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1: Wenn man im Ausland unterwegs ist, dann kommt das Navi gerade mit der Aussprache ein bisschen durcheinander. Es ist ja auf Deutsch eingestellt, aber wenn du jetzt beispielsweise in Spanien unterwegs bist, dann werden die Straßennamen doch sehr deutsch, teilweise auch englisch oder ganz kurios ausgesprochen. Und Diana hat sowas Ähnliches sogar in Deutschland erlebt.
2: Links fahren in Richtung Industrieterrain abgelesen 800 innen 80 tot niedergelesen.
3: Das ist doch eigentlich immer gut, wenn du irgendwo unterwegs bist und nicht mal das Navi weiß, wo es gerade ist. Also es ist wirklich ein Premium.
1: Noch schlimmer wird's, wenn du in Deutschland unterwegs bist und auf einmal übers Navi erfährst, hoppala, ich bin schon in Frankreich angekommen.
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1: Im Studio von Ribosel Freundlieb. Es gibt viel Kritik an der geplanten Pflegereform von Bundesgesundheitsministerin Wagen. In Zukunft sollen etwa Gutverdiener und Kinderlose mehr in die Pflegekasse einzahlen. Der Sozialverband Deutschland spricht von einem Spargesetz. Auch bei der Caritas und der Stiftung Patientenschutz kommen die Pläne nicht gut an. Volodymyr Selenskyj hat Russland-Staatschef Putin ein persönliches Treffen vorgeschlagen. Ziel ist ein Ende der Kämpfe, so steht es in einem offenen Brief des ukrainischen Präsidenten. Der Kreml reagierte knapp, Selenskyj könne jederzeit nach Moskau kommen. Der DFB will die Fußball-WM wieder nach Deutschland holen, das berichtet die Bild. Demnach geht es um die Weltmeisterschaft 2038 oder 2042. Bislang sind das aber alles nur Überlegungen, eine richtige Bewerbung gibt's noch nicht. Tennisprofi Alexander Zverev will bei den French Open heute den nächsten Schritt zu seinem ersten Grand-Slam-Titel machen. Im Halbfinale trifft der Hamburger auf den Tschechen Jakub Menzik. Zverev gilt mittlerweile als absoluter Favorit auf den Titel.
2: 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Einen wunderschönen guten Morgen an euch. Es ist der Brückentag, besser gesagt, es ist Freitag. Schön, dass ihr dabei seid und Dana leider nicht da. Also in ihrem Fall natürlich super, sie hat sich den Brückentag genommen, somit alles richtig gemacht. Aber wir haben auch einen Vorteil dadurch. Dadurch, dass so viele frei haben, sind die Straßen natürlich auch frei. Es rollt.
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2: Muss aber nichts für die Blitzer heißen. Wenn ihr den ersten entdecken solltet, dann ruft uns gerne an oder schickt uns eine WhatsApp. Wie immer 93 3 93 3. Für beides.
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2: Das Wetter in diesen Tagen macht nicht so viel Spaß. Auch gestern der Feiertag, so lala. Und auch heute wieder so ein so lala Tag. Auch heute kann immer wieder ein bisschen Regen dabei sein. Sehr viele Wolken, nur gegen Nachmittag. Da kommt langsam die Sonne heraus. Und das läutet dann wiederum ein gutes Wochenende ein. Da soll es weitestgehend trocken bleiben. Und es wird auch wärmer werden am Sonntag. Wieder bis zu 26 Grad.
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2: Morgen, unser schöne Zeit. Einen wunderschönen guten Morgen an euch.

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1: In dieser verkürzten Woche gilt es aktuell 7 Punkte zu schlagen. Heute Morgen probiert sie Veronika. Guten Morgen.
2: Guten Morgen.
1: Jetzt bleibt aber dafür drin der Zufallsgenerator und der entscheidet, mit welchem Buchstaben du, Veronika, jetzt Stadtland Energy zocken wirst. R. Wie Richard.
3: Eine Stadt mit R.
2: Rom.
3: Ein Land.
2: Rumänien.
3: Ein Tier.
2: Rotfuchs.
3: Deine Lieblingspflanze.
2: Pflanze.
3: Kannst du auch weiter sagen?
2: Weiter.
3: Eine Nachspeise.
2: Rote Grütze.
3: Das machst du in deiner Wohnung.
2: Rasenmähen.
1: Das war leider nach ein Schlag drauf. Ah, Veronika, es reicht nicht ganz, die neue Wochenführung einzunehmen, aber immerhin Applaus für 4 Punkte! Hey.

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2: Im Studio Finn Riebe, sei freundlich. Es gibt viel Kritik an der geplanten Pflegereform von Bundesgesundheitsministerin Wagen. In Zukunft sollen etwa Gutverdiener und Kinderlose mehr in die Pflegekasse einzahlen. Der Sozialverband Deutschland spricht von einem Spargesetz. Auch bei der Caritas und der Stiftung Patientenschutz kommen die Pläne nicht gut an. Volodymyr Zelensky hat Russlands Staatschef Putin ein persönliches Treffen vorgeschlagen. Ziel ist ein Ende der Kämpfe, so steht's in einem offenen Brief des ukrainischen Präsidenten. Der Kreml reagierte knapp, Zelensky könne jederzeit nach Moskau kommen. Der DFB will die Fußball-WM wieder nach Deutschland holen, das berichtet die Bild. Demnach geht es um die Weltmeisterschaft 2038 oder 2042. Bislang sind das aber alles nur Überlegungen, eine richtige Bewerbung gibt's noch nicht. Tennisprofi Alexander Zverev will bei den French Open heute den nächsten Schritt zu seinem ersten Grand-Slam-Titel machen. Im Halbfinale trifft der Hamburger auf den Tschechen Jakub Menzik. Zverev gilt mittlerweile als absoluter Favorit auf den Titel.
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3: Nothing, würde der Bayer von Welt sagen. Nichts los, ihr kommt gut durch.
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3: Na, hat sich schon was getan? Also, wir wissen von keinem Blitzer aktuell. Aber vielleicht habt ihr ja schon den ersten für uns. Dann ruft gerne durch oder schickt uns eine WhatsApp. Wir sind ja da. 93 3 für beides.
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3: Naja, so schlecht sieht's gar nicht aus. Momentan zwar bewölkt, es kann auch heute Vormittag ein bisschen Regen dabei sein. Es sind auch nur 18 Grad in der Spitze. Aber, und jetzt kommt's, am Nachmittag kommt immer mehr die Sonne heraus und das Wochenende, das ist gar nicht mal so verkehrt, auch immer wieder Sonne dabei und am Sonntag wieder bis zu 26 Grad.
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3: Na dann herzlich willkommen an diesem Brückentag. Es ist Freitag. Guten Morgen München.
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0: Es ist Freitag. Guten Morgen. Dana hat frei, wie viele von euch. Aber Ole ist ja glücklicherweise da.
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0: Und er hat eine Behauptung und wir alle können mitraten. Das ist Fakt oder eben Fake.
2: Genau, und denn ich sage, der Hauptgrund, warum Nachbarn genervt sind, ist zu laute Musik.
0: Ja, das kann ich mir durchaus vorstellen. Also das ist definitiv Fakt, obwohl ich habe jetzt neue Nachbarn bekommen bei mir im Haus. Mhm. Und da geht es gar nicht um laute Musik, generell nicht um Lärm, sondern um die Tatsache, dass sie Schuhe vor der Eingangstür haben. Und sie riechen glücklicherweise nicht. Auch dieses Spielchen habe ich mal vor ein paar Jahren mit meiner anderen Nachbarin mitgemacht.
2: Oh Gott.
0: Aber Stolpergefahr. Ja. Und ich bin mittlerweile in einem Alter, wo man aufpassen muss, dass man nicht stolpert. Ich könnte mich schwer verletzen. Dementsprechend, sage ich trotzdem, dass laute Musik der Hauptgrund ist, warum die meisten genervt sind. Fakt.
2: Ich sag zu dir, halt dich besten fest, wenn du die Treppe hochgehst.
0: Danke.
2: Wir wollen nicht, dass du stürzt. Und die Behauptung, dass der Hauptgrund ist, laute Musik ist, warum Nachbarn genervt sind, ist
1: Fake.
0: Nein, echt? Sind Schuhe.
2: Nee, ist auch ein Grund, aber nicht das Schlimmste. Noch viel krasser finden viele, wenn Kinder laut sind.
0: Ha, ja.
2: Wenn man den Müll nicht trennt.
0: Okay.
2: Und unhöflich sein ist wohl das Allerschlimmste.
0: Ja, das finde ich auch ganz schlimm. Ich habe zu meinen neuen Nachbarn nur einmal Hallo gesagt, ansonsten haben wir keinen Kontakt und das bin ich so aus meinem Haus nicht gewöhnt.
2: Ja.

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Erstmal wunderschönen guten Morgen an diesem Brückentag. Ja, es ist verdammt früh, aber vielleicht habt ihr ja schon Bock auf unseren Energy Soundcheck. Der kommt heute von Sky Newman und da wird's richtig persönlich und richtig deep werden. Es hat ein bisschen was von Tagebuchtherapie und Gänsehaut in seinem neuen Song Man of the House. Und den gibt's jetzt bei Energy. 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
7: Es sind schwarze Tage bei den Löwen. Ole, eine schlechte Nachricht jagt die nächste.
8: Der TSV 1860 München spielt kommende Saison in der Regionalliga Bayern. Die Löwen konnten die geforderten 2,7 Millionen Euro für die Drittliga-Lizenz nicht rechtzeitig aufbringen. Kurz darauf dann die nächste Nachricht. Der Verein hat den Kooperationsvertrag mit Investor Hasan Ismaik nach 15 Jahren fristlos gekündigt. Laut 1860 habe Ismaik seine Verpflichtung zur Finanzierung des Spielbetriebs nicht erfüllt. Zusätzlich steigt jetzt auch noch der Hauptsponsor, die Bayerische, aus. Viele Fans begrüßen die Trennung von Ismaik. Die finanzielle Zukunft des Traditionsvereins bleibt aber weiter ungewiss. Für die Löwen ist das jetzt auf jeden Fall erstmal ein Neustart in der Regionalliga. Dann könnte unsere City vielleicht WM-Stadt werden.
9: Was?
8: Der Deutsche Fußballbund denkt über eine Bewerbung für die Fußball-Weltmeisterschaft 2038 oder 2042 nach. Nach aktuellen Plänen wäre die Allianz Arena wieder einer der wichtigsten Austragungsorte.
9: Nice.
8: Insgesamt sind 14 deutsche Stadien im Gespräch. München gehört neben Berlin, Dortmund und Hamburg zum festen Kandidatenkreis. Und dann habt ihr bestimmt schon bei Insta oder TikTok gesehen, ein Flugzeug, das am Flughafen Frankfurt einfach mal so mit der Front auf dem Boden liegt.
9: Ja.
8: Also ja, da ist einfach mal so das Fahrwerk vorne abgesackt, als der Flieger geparkt war. Passagiere sind da noch nicht an Bord gewesen, aber Leute aus der Crew sind verletzt worden. Jetzt versucht man zu klären, wie das bitte passieren konnte.
9: Es hat ein bisschen was von Flugzeugmüde, Flugzeugschlafen. Mhm.
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9: Kurz nach 6, da kommt ihr natürlich entspannt durch die City, aber denkt bitte dran, die A96 Lindau München ist zwischen Leim und Sendling wegen Brückenarbeiten in beiden Richtungen noch bis Montag gesperrt, also das auf jeden Fall das ganze Wochenende mit einplanen, falls das eure Route sein sollte.
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9: Paul, danke schön für den Neuesten. Ihr meldet den Trudering in der Gartenstadtstraße. Das ist eine 30er-Zone. Kommt noch mehr dazu, dann schnell durchrufen oder eine WhatsApp geht wie immer auch. 93 3 93 3 geht wie immer für beides.
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9: Holt die Gummistiefel raus. Heute wird es eher ein regnerischer Start in diesen Freitag, in diesem Brückentag geben. Ja, ihr merkt das ja jetzt schon, recht regnerisch. Aber Besserung ist in Sicht. Im Laufe des Tages zieht der Regen ab und es kommt sogar ein bisschen die Sonne raus beim Tagestopwert von 18 Grad. Samstag nochmal recht bewölkt, auch ein bisschen Regen dabei. Aber dafür der Sonntag trocken und vor allem recht sonnig. Passt doch.
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9: Sag mir, wann du bettest und ich sag dir, wer du bist. Herzlich willkommen an diesem Freitag. Es ist der Brückentag und gleich sprechen wir über eure Bettgehzeiten und vor allem, was das über euch aussagt. Und ihr werdet nicht glauben, mehr als ihr denkt. Bis dorthin, Klock, Klock und Out of the Dark, hier ist Energy. 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

Sag mir, wann du ins Bett gehst und ich sag dir, wer du bist. Somit herzlich willkommen an diesem Brückentag. Es ist Freitag, hier ist Energy. 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Ja, man hat rausgefunden, je nachdem, wann ihr ins Bett geht, da kann man so ein bisschen rauslesen, was ihr auch für ein Typ seid. Wir fangen mal mit Menschen an, wie mich, die zwischen 20 und 22 Uhr, berufsbedingt wohlgemerkt, ins Bett gehen müssen in meinem Fall. Das sind Menschen, die Schlaf schon fast wie ein Leistungssport behandeln, gesund und organisiert und ehrgeizig und morgens immer verdächtig frisch, und das stimmt wirklich. Also ich fühle mich morgens immer noch am fittesten. Ich baue immer am Nachmittag ein bisschen mehr ab. Wir planen ganz gerne vernünftig statt spontan und wirken manchmal ein bisschen zu kontrolliert und sind auch in der Gruppe Spaßbremsen. Na, hoffentlich nicht. Mein Freundeskreis hat sich schon lange nicht mehr bei mir gemeldet. Wenn ihr allerdings zwischen 22 und 24 Uhr ins Bett geht, dann ist es auch nicht wirklich viel besser. Das sind die kontrollierten Feiermenschen. Das heißt, ihr könnt schon mal länger wach bleiben und Gas geben, aber bitte natürlich mit einem gewissen Augenmaß. Unter der Woche wird da eher vernünftig gelebt, weil Arbeit und Alltag trotzdem Priorität haben. Das heißt, wenn ihr beispielsweise am Vortag feiern wart, dann nur mit eingebauter Bremse, weil am nächsten Tag muss ja wieder früh aufgestanden werden. Aber es gibt ja auch noch die Kategorie, die nach 0 Uhr ins Bett geht. Eine Welt, die ich so nicht kenne, und die stelle ich euch in der Stunde vor.

0: Schönen guten Morgen an diesem Brückentag ohne Dana, aber dafür mit Ole.
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0: Der ist gerade essentiell wichtig, denn der hat eine Behauptung für uns alle. Wir können mitraten, ist es Fakt oder Fake? Guten Morgen.
2: Das ist richtig. Guten Morgen. Ich behaupte nämlich, Mücken können sich an Mückenspray gewöhnen.
0: Ah, das kann ich mir durchaus vorstellen. Mhm. Weil Mücken, man mag es kaum glauben, auch wenn sie so klein sind, sind auch intelligente Tiere. Mhm. Ich muss ganz ehrlich sagen, ich habe mit Mücken gar kein großes Problem.
2: Wirklich?
0: Weil anscheinend habe ich kein süßes Blut. Also ich werde ganz, ganz selten gestochen. Aber wenn es mich erwischt, dann habe ich einen riesigen Bickel.
2: Das freut mich richtig für dich, weil ich bin genau Gegenteil. Ich bin immer das Opfer.
0: Okay.
2: Ja, aber ich löse einfach mal auf. Mücken können sich an Mückenspray gewöhnen. Ist
0: Fakt.
2: Siehst du? Da liegst du genau richtig. Eine neue Studie zeigt nämlich, einige Mücken können wohl lernen, dass der Geruch von Mückenspray heißt, es gibt Nahrung. Passiert wohl aber nur, wenn das Mückenspray nicht mehr so ganz fresh ist. Deswegen sollte man immer regelmäßig nachsprühen.
0: Wenn alle Stricke reißen, Ole, dann machen wir einen Bluttransfer und dann bist du vielleicht auch besser geschützt.
2: Das

0: deswegen haben wir euch mal so gefragt. Was steht denn da immer so vom Bett gehen an?
1: Ich mache Pilates.
2: Oh, Bier trinken, tut gut.
1: Ich mache mal meine Dehnroutine und ganz normal so abschminken.
3: Die drei Fragezeichen anhören.
4: Ich muss immer so ein bisschen TikTok schauen, damit ich so gut schlafen kann.
5: Manchmal höre ich The Daily von der New York Times.
6: Beim Atmen so lange mitzählen, bis man einschläft.
7: 8 Bier.
0: Ja, okay, 8 Bier. Weiß ich nicht, ob das die Lösung ist. Aber ansonsten ganz gute Tipps dabei. Ich habe auch lange Zeit immer den Einschlafen-Podcast gehört. Ja, da hatte ich ein bisschen Probleme mit dem Einschlafen. Brauche ich mittlerweile nicht mehr. Generell ist bei mir das Handy mittlerweile auf das Nachtkästchen gerutscht und im Flugmodus.
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guten Morgen an diesem Brückentag. Gleichzeitig Daumen hoch an alle, die, wie ich, heute arbeiten. Finde ich richtig, richtig gut. Dementsprechend gehe ich davon aus, dass ihr ausgeschlafen seid, dass ihr halbwegs fit seid, so nach einem Feiertag. Und das ist ja wiederum ein bisschen davon abhängig, was ihr vor dem Einschlafen macht.

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8: Ach, wie schön wäre es, wenn es keine Sperrung mehr auf der Stammstrecke gäbe. Bleibt aber erstmal ein Traum. Ohne nächste Woche ist es wieder soweit, ja?
9: Ja, wegen Bauarbeiten für die zweite Stammstrecke kommt es von Montag bis Freitag jeweils nachts zwischen 21.20 Uhr und 4.40 Uhr zu Ausfällen, Umleitungen und Ersatzbussen. Hm. Betroffen sind nahezu alle S-Bahn-Linien. Viele Züge enden vorzeitig oder fahren auf geänderten Strecken. Unter anderem gibt es Ersatzverkehr zwischen dem Ostbahnhof und Markt Schwaben, Trudering und dem Ostbahnhof sowie zwischen Harthaus und Westkreuz. Dann steigen ab Juli bei uns in der City die Preise fürs Trinkwasser. Und ist eine neue bayernweite Abgabe auf die Entnahme von Grundwasser, der sogenannte Wassercent. Die Stadtwerke München geben die Mehrkosten direkt an uns weiter. Der Preis pro Kubikmeter steigt von 1,74 Euro auf 1,84 Euro. Brutto sind das dann rund 1,97 Euro. Alle, die es genau haben wollen. Für einen durchschnittlichen Zwei-Personen-Haushalt bedeutet das laut SWR Mehrkosten von etwa 86 Cent pro Monat. Ziel der Abgabe ist halt ein sparsamerer Umgang mit Wasser. Und dann hat unsere Fußballnationalmannschaft morgen ihren letzten großen Test vor der WM.
8: Ja.
9: Wir spielen gegen einen der Gastgeber, nämlich gegen die USA. Manuel Neuer steht da vielleicht schon wieder nicht im Tor, weil er immer noch angeschlagen ist. Heute im letzten Training wird es dann wohl eine Entscheidung geben. Das Spiel morgen ist 20.30 Uhr und RTL zeigt alles live.
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8: Kurz nach 7:30 einiges los heute Morgen zum Start in den Tag. Erstmal schauen wir auf die Wasserburger Landstraße in Höhe der Friedenspromenade. Hier in beiden Richtungen vorsichtig fahren, da ist die Ampelanlage außer Betrieb. Dann vorsichtig fahren auch auf der 99er, besser gesagt auch die A92 Südwest Richtung Deckendorf zwischen Ludwigsfeld und Oberschleißheim. Achtung, hier liegt ein totes Tier auf der Fahrbahn. Und don't forget, die A96 Lindau-München ist zwischen Leim und Sendlichen wegen Brückenarbeiten in beiden Richtungen noch bis Montag gesperrt. Ja, das auf jeden Fall mit einplanen und don't forget, ne?
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8: Ohrenhammer, und zwar in Trudering in der Gartenstadtstraße, ist eine 30er-Zone. Für mehr ruft gerne durch oder schickt uns eine WhatsApp, wie immer 93 3 für beides.
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8: Heute ist Tag des Donuts. Warum nicht gleich mit dem Donut in den Tag starten? So als Frustessen, weil momentan ist das Wetter alles andere als geil. Es ist recht regnerisch, aber Besserung ist in Sicht. Im Laufe des Tages zieht der Regen ab, dann kommt die Sonne raus. Tagestopwert 18 Grad. Samstag noch recht bewölkt, auch immer Regen dabei, aber Sonntag recht sonnig und vor allem trocken.
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8: Sie ist und bleibt fleißig. Herzlich willkommen an diesem Freitag. Guten Morgen. Das gilt natürlich auch an euch heute am Brückentag. Wer arbeitet? Fleißig, Daumen hoch. Aber in erster Linie geht's um Tiffany Harris. Die ist unglaublich fleißig. Sie ist permanent an Songs schreiben. Sie ist permanent im Studio. Und im November wird sie dann richtig auf Tour gehen. Ja, da steht noch einiges an bei ihr. Völlig zu Recht auch ihre aktuelle Jetzt Vertigo bei Energy. 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

Wir sind mittendrin im XXL-Wochenende. Erstmal herzlich willkommen. Hier ist Energy, immer die besten neuen Hits. Und damit ihr auch bestens Bescheid wisst über den Tag, hier bei uns in der City haben wir die Top 3 Dinge, die heute in München wichtig sind. Ja, Dana hat sich heute nach dem Feiertag den Brückentag genommen. Wie viele wahrscheinlich von euch? Und für die, die so wie ich durchziehen, ich sag mal so, ein paar Stunden noch und dann ist eh schon wieder Wochenende. Dann sind es momentan schwarze Tage bei den 60ern. Ja, ich als bekennender Bayern-Fan muss auch sagen, es tut mir ein bisschen leid für diesen Verein, weil sie werden in die Regionalliga Bayern absteigen. Ja, die Löwen konnten die geforderten 2,7 Millionen Euro nicht rechtzeitig aufbringen, aber das bietet jetzt die Chance für Neuerungen. Der Verein hat den Kooperationsvertrag mit Investor Hasan Ismaik nach 15 Jahren fristlos gekündigt. Und jetzt muss man auch gucken, wie es generell weitergeht mit der Finanzierung, denn auch der Hauptsponsor, die Bayerische, ist raus. Ich drücke aber trotzdem den 60ern die Daumen, dass sie sich irgendwann mal in ein paar Jahren wieder erholen können und dann vielleicht zu alten Erfolgen wieder aufsteigen können. So ein Derby Bayern gegen 60, das wäre schon großartig. Ja, und dann startet heute das 40-Stunden-Gasteig-Kulturfestival zum 40. Geburtstag. Heute um 10 Uhr geht es bereits los mit großem Frühstück und dann das komplette Wochenende Tuschur durch mit Workshops, Spiele, Familienangebote, DJ-Sets, Partys und vieles, vieles mehr. Ihr könnt da einfach über das ganze Wochenende jederzeit vorbeischauen. Da wird immer was am Start sein.

0: 6.48 Uhr in der schönsten Stadt der Welt. Eine wunderschöne.
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0: Heute ist Weltumwelttag und Energy ist mit dabei. Mit unserer Initiative Energy Act for the Planet unterstützen wir die globalen Aktionen der Vereinten Nationen und wollen gemeinsam natürlich für eine bessere und umweltfreundlichere Zukunft sorgen. Und deswegen gibt es heute nicht nur von Energy, sondern auf der ganzen Welt in 150 Ländern viele, viele Aktionen, wo ihr dran teilnehmen könnt, um natürlich ein Zeichen für Klimaschutz und Umwelt zu setzen. Wo genau in eurer Hood das sein kann, das haben wir euch auf energy.de gepackt. Außerdem könnt ihr auch noch an einer Limbo-Dance-Challenge mitmachen. Also finde ich richtig cool alles das, wie gesagt, zum Nachlesen auf energy.de. Und auch ich setze mich ja schon seit mehreren Jahren für den Umweltschutz ein. Also generell immer, wenn ich in der Natur unterwegs bin und ich irgendwie ein Papier oder was auch immer sehen sollte, dann nehme ich das automatisch mit. Und ich bin ja auch im DAV, also dem Deutschen Alpenverein, Mitglied. Und immer wenn da Aktionen sind, bin ich auch gerne immer dabei und versuche ja eben, die Natur sauber zu halten. Und das könnt ihr auch, wie gesagt, alles auf energy.de.
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0: Guten Morgen. 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
0: Es sind schwarze Tage bei den Löwen. Ole, eine schlechte Nachricht jagt die nächste.
1: Der TSV 1860 München spielt kommende Saison in der Regionalliga Bayern. Die Löwen konnten die geforderten 2,7 Millionen Euro für die Drittliga-Lizenz nicht rechtzeitig aufbringen. Kurz darauf dann die nächste Nachricht. Der Verein hat den Kooperationsvertrag mit Investor Hasan Ismaik nach 15 Jahren fristlos gekündigt. Laut 1860 habe Ismaik seine Verpflichtung zur Finanzierung des Spielbetriebs nicht erfüllt. Zusätzlich steigt jetzt auch noch der Hauptsponsor, die Bayerische, aus. Viele Fans begrüßen die Trennung von Ismaik. Die finanzielle Zukunft des Traditionsvereins bleibt aber weiter ungewiss. Für die Löwen ist das jetzt auf jeden Fall erstmal ein Neustart in der Regionalliga. Dann könnte unsere City vielleicht WM-Stadt werden.
0: Was?
1: Der Deutsche Fußballbund denkt über eine Bewerbung für die Fußball-Weltmeisterschaft 2038 oder 2042 nach. Nach aktuellen Plänen wäre die Allianz Arena wieder einer der wichtigsten Austragungsorte.
0: Nice.
1: Insgesamt sind 14 deutsche Stadien im Gespräch. München gehört neben Berlin, Dortmund und Hamburg zum festen Kandidatenkreis. Und dann habt ihr bestimmt schon bei Insta oder TikTok gesehen, ein Flugzeug, das am Flughafen Frankfurt einfach mal so mit der Front auf dem Boden liegt.
0: Ja.
1: Also ja, da ist einfach mal so das Fahrwerk vorne abgesackt, als der Flieger geparkt war. Passagiere sind da noch nicht an Bord gewesen, aber Leute aus der Crew sind verletzt worden. Jetzt versucht man zu klären, wie das bitte passieren konnte.
0: Es hat ein bisschen was von Flugzeugmüde, Flugzeugschlafen.
1: Mhm.
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0: Es ist ja Brückentag, dementsprechend ein bisschen ruhiger auf den Straßen. Nichtsdestotrotz fahrt vorsichtig. Wasserburger Landstraße, Höhe der Friedenspromenade. Hier in beiden Richtungen die Ampelanlage außer Betrieb. Obacht geben also beim Überqueren der Kreuzung. Und die A96 Lindau München ist zwischen Leim und Sendling wegen Brückenarbeiten in beiden Richtungen bis Montag gesperrt. Also das auf jeden Fall jederzeit mit einplanen.
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0: Simone, danke schön für den neuesten. Sie meldet in Oberföhring und zwar in der Effnerstraße ist die 60er-Zone und in Trudering in der Gartenstadtstraße 30er-Zone ebenfalls runter vom Gas. Ruft gerne durch oder schickt uns eine WhatsApp, wenn ihr noch mehr für uns habt. Wie immer 93 3 93 3 für beides.
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0: Auf der Fahrt hierher hat mein Scheibenwischer gut Gas gegeben. Heißt, es regnet nicht gerade wenig. Aber der Regen zieht ab, das kann ich euch schon mal versprechen. Also heute Morgen auf jeden Fall Regencape mitnehmen oder Gummistiefel oder was auch immer. Im Laufe des Tages, wie gesagt, zieht der Regen ab und dann gegen Nachmittag kommt sogar ein bisschen die Sonne heraus. Das Ganze beim Tagestopwert von 18 Grad. Wenn ihr am Wochenende irgendwas unternehmen wollt, macht das am besten am Sonntag. Denn der Samstag ist noch recht bewölkt, da kann auch immer wieder Regen dabei sein. Und der Sonntag, der bleibt in erster Linie trocken und relativ sonnig.
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0: Geht rein in den Freitag, den Brückentag. Guten Morgen, wenn ihr jetzt schon wach seid, dann gehe ich ganz stark davon aus, dass ihr heute arbeitet. Und da war es hoffentlich ganz, ganz entscheidend, auch wann ihr gestern ins Bett gegangen seid. Weil das sagt mehr über euch aus, als ihr denkt. Klären wir gleich nach Olivia Dean und So Easy. 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

Na, Hand aufs Herz, wann seid ihr gestern ins Bett gegangen? Somit erstmal herzlich willkommen an diesem Brückentag. Es ist Freitag, hier ist Energy. Immer die besten neuen Hits, weil je nachdem, wann ihr in der Regel immer ins Bett geht, je nachdem ist auch euer Charakter. Das hat man nämlich jetzt rausgefunden. Und jetzt beschäftigen wir uns mal mit den Menschen, die zwischen 24 und 2 Uhr nachts ins Bett gehen. Eine Welt, die ich ehrlich gesagt so überhaupt nicht kenne, weil ich ja durch Morningshow und Energy am Morgen immer früh ins Bett muss. Aber das sind die klassischen Nachtmenschen. Kreativ, verträumt, voller Ideen. Nachts laufen sie erst so richtig warm, während andere schlafen, philosophieren sie über das Leben und starten spontan vielleicht noch 3 Projekte. Das Problem ist bloß, im Bett geht das Gedankenkarussell oft so richtig los und das hindert dann ja einen dran, wieder weiter zu schlafen. Aber, und jetzt kommen die völlig Verrückten, um ehrlich zu sein, ich kenne keinen einzigen, aber es soll sie geben. Und zwar die Menschen, die nach 2 Uhr ins Bett gehen. Das sind die kompletten Freigeister. Sie leben nach ihrem eigenen Rhythmus und pfeifen auf klassische Tagesabläufe. Frühstück 13 Uhr, vollkommen wurscht. Arbeiten nachts super, Sonnenbrille bei Regen passt auch. Alles völlig normal. Sie gelten eher als rebellisch und speziell. Ja, bei diesen speziellen Bettgehzeiten, also quasi nach 2 Uhr nachts ins Bett gehen, würde ich jetzt auch eher sagen, eher speziell.

0: 7:16 Uhr. Einen wunderschönen
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0: Finale, oh, Finale, oh, oh. Heute die letzte Möglichkeit, die 7 Punkte zu knacken hat der Kai. Guten Morgen.
3: Ja, guten Morgen, hey.
0: Was geht am Wochenende?
3: Nicht viel, glaube ich.
0: Warum?
3: Aber es sind Ferien noch. Wir fahren, glaube ich, weg. Bis jetzt ist noch nicht spontan, noch nichts geplant.
0: Okay, ich wollte gerade sagen, so, ja, wir fahren, glaube ich, weg. Große Reise. Naja, schauen wir mal.
3: Ja, wir waren schon im Urlaub. Wir kamen erst aus Hamburg.
0: Ah, okay, alles klar. Und war schön?
3: Ja, richtig toll. Ja.
0: Mega geil. Und vielleicht geht's jetzt direkt weiter, deine Reise, zumindest jetzt erstmal Richtung Stadtland Energy. Wir schmeißen für dich den Zufallsgenerator an und der entscheidet, mit welchen Buchstaben du jetzt richtig performen darfst.
2: N.
0: Wie Nordpol. Eine Stadt mit N.
3: Nürnberg.
0: Ein Land.
3: Nigeria.
0: Ein Tier.
3: Ein Tier.
0: Kannst du noch weiter sagen?
3: Weiter, ja.
0: Ein Fluss.
3: Nil.
0: Das machst du bei gutem Wetter.
3: Bei gutem Wetter. Weiter.
0: Ein Elektrogerät.
3: Weiter.
0: Ein Beruf.
3: Boah, verdammt.
0: Notarzt zum Beispiel.
3: Ja, genau.
0: Kai, es tut mir wahnsinnig leid. Es reicht nicht für den Wochensieg. Es waren für dich 3 Punkte. Trotzdem Applaus, komm.
3: Ja, super. Trotzdem danke für die Chance.
0: Und damit geht der Wochenpreis an Josefina. Herzlichen Glückwunsch. 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Da kannst du dich in Sachen Tierwelt, Dinosaurier und Natur komplett austoben. Und wenn ihr auch mal Bock habt auf Stadtland Energy, gerne anrufen. 93 3 93 3, weil wir haben nächste Woche den gleichen Wochenpreis für euch.

0: Guten Morgen an diesem Brückentag, an dem ihr dank uns wieder mal nicht verhungert.
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4: In der Mittagspause geht es für mich ganz klassisch zum Metzger nebenan. 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
21: Good News für unsere Seen. Ohne die Gewässer in unserer City sind safe zum Baden gehen, auch wenn heute nicht so der geilste Badetag ist.
22: Das stimmt, aber die Wasserqualität an Bayerns Badestellen ist überwiegend sehr gut. 96% von 375 Badestellen wurden mit gut oder ausgezeichnet bewertet. Nur eine Münchner Stelle sticht ein bisschen heraus. Aha. Und das ist das Nordufer des Riemer Sees. Das erhielt nämlich als einzige Badestelle in Bayern die Note mangelhaft. Grundlage sind Auswertungen von rund 750 Wasserproben, die seit Ende April im Freistaat genommen wurden. Trotz der Bewertung gibt die Stadt dabei jetzt eine Warnung. Baden ist weiterhin erlaubt. Aktuelle Messungen zeigen jetzt unauffälligere Werte. Die schlechte Note beruht wahrscheinlich auf einzelnen Auffälligkeiten aus den Vorjahren, wo es dann auch Probleme mit so Wasservögeln und sowas gab.
21: Ja, halb so wild.
22: Ja, definitiv. Dann ist es vielleicht schon aufgefallen, die Busse und Bahnen in unserer City sind wieder mit Regenbogenflaggen unterwegs. Mhm. Denn der Juni ist ja auch Pride Month. Die MVG und die Stadt München wollen damit ein Zeichen für Vielfalt setzen. Höhepunkt des Pride Month ist dann der Christopher Street Street Day am 27. Juni mit der Parade durch die Innenstadt. Da gibt es nämlich was Neues dann auch in diesem Jahr. Ein spezieller MVG-Bus ermöglicht auch Menschen mit Mobilitätseinschränkungen die Teilnahme an der Parade.
21: Cool.
22: Und dann hat die EU ja mal vorgegeben, bis jetzt zum Wochenende muss das neue Entgelttransparenzgesetz gelten.
21: Aha.
22: Also man muss mehr Infos im Job kriegen, wie viel Geld man kriegen kann und wie viel Männer und Frauen verdienen. Ja, das schafft unsere Bundesregierung aber nicht. Die Taz schreibt, dass man eher nächstes Jahr anpeilt. Vor allem in der Union ist man wohl auch kein Fan vom Gesetz. Die sagen, das würde nicht wirklich für mehr Gleichberechtigung sorgen.
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21: Bisschen unangenehm draußen auf den Straßen, also fahrt vorsichtig. Aquaplaning durchaus ein Stichwort. Dann beginnen wir erstmal mit der A96 Richtung München zwischen Freiham Süd und Blumenau. 2 Kilometer Stau wegen einer Baustelle. Besser gesagt, ist da zwischen Leim und Sendling nichts mehr möglich. Da finden gerade Brückenarbeiten statt in beiden Richtungen. Deswegen ist die Strecke bis Montag, wie gesagt, in beiden Richtungen gesperrt. Und denkt bitte dran, Wasserburger Landstraße in Höhe der Friedenspromenade in beiden Richtungen, Ampelanlage außer Betrieb, dementsprechend vorsichtig über die Kreuzung drüber.
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21: Frieda, danke schön für den neuesten. Sie meldet in Garching und zwar in der Feuchtstraße. Ist eine 20er-Zone, Obacht geben. Dann in Oberföhring in der Effner und in Trudering in der Gartenstadtstraße. 93.3, wunderbare Nummer. Jederzeit gerne kontaktieren, anrufen oder eine WhatsApp geht auch, wenn ihr noch mehr für uns habt. Danke.
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21: Hey, ich hoffe, ihr konntet den Feiertag gestern genießen. Ich war auf jeden Fall draußen und das war auch gut so, weil wenn ich mir die Lage heute Morgen anschaue, ja, gerade nicht so geil. Es ist recht regnerisch, aber immerhin im Laufe des Tages zieht der Regen ab und gegen Nachmittag kommt sogar ein bisschen die Sonne heraus. Temperaturen so um die 18 Grad. Samstag, ja, noch recht bewölkt. Da kann auch immer wieder ein bisschen Regen dabei sein, aber dafür der Sonntag. Wenn ihr was plant, wie zum Beispiel ja, ein riesen Grillfest oder so mit Hüpfburg etc., dann macht das bitte am Sonntag. Da ist es recht sonnig.
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21: Ja, ja, die ungarischen Wochen, sie neigen sich dem Ende. Herzlich willkommen an diesem Freitag, dem Brückentag. Guten Morgen. Ja, in dieser Woche haben wir hier bei uns in der Show wahnsinnig viel über Ungarn gelernt und ich sogar ein bisschen ungarisch. Warum das Ganze? Ja, hauptsächlich für euch, damit ihr in Ungarn richtig feiern gehen könnt und das Ganze auch noch for free. Was ich damit meine, klären wir gleich nach Dermot Kennedy und Funeral.
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0: willkommen an diesem Brückentag. Guten Morgen an alle von euch, die heute fleißig arbeiten. Unsere Zeit kommt noch.
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0: 7.51 Uhr, einen wunderschönen
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0: Langeweile nicht mit uns, wir haben jetzt die besten Tipps für euch und da steht was ganz, ganz Langes an. Und zwar 40 Stunden Gasteig. Heute um 10 Uhr geht's bereits los, denn zum 40. Geburtstag feiert eben der Gasteig 40 Stunden Geburtstag. Das heißt, da ist einiges geboten. Von Musik, Tanz, Filme, Literatur, über Workshops, Mitmachaktionen, Partys und auch noch vielen Überraschungen. Das Ganze beginnt heute schon um 10 Uhr, also falls ihr heute am Brückentag nichts vorhaben solltet, gleich mal vorbeilaufen. Da gibt es erstmal ein großes Frühstück und danach geht es direkt weiter. Da könnt ihr jederzeit mal vorbeischauen, über das ganze Wochenende hinweg, um ein bisschen was zu erleben. Kino, Konzerte, DJ-Sets, also langweilig wird es da definitiv nicht. Und am Sonntag gibt es auch was ganz Spannendes. Wäre wirklich mal interessant, auch für mich persönlich, weil ich habe mich mit DIY noch nicht so richtig auseinandergesetzt. Da hätte ich die Möglichkeit dazu, denn diesen Sonntag könnt ihr eure eigenen Seifen herstellen. Es gibt einen Workshop von 15 bis 16:30 Uhr direkt am Schlossgarten und da einfach mal eine eigene Seife herzustellen, vielleicht mit euren Lieblingsduft wie Kakao oder Kaffee oder irgendwie sowas, finde ich eigentlich ganz geil. Wo das genau ist, das haben wir euch auf energy.de gepackt und da findet ihr auch noch den Energy-Wochenend-Check mit weiteren Infos, was an diesem Wochenende so geht. Egal was ihr macht, ganz viel Spaß, schönes Wochenende!

0: Guten Morgen, jetzt gibt's den Tune fürs Wochenende.
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0: ist in dieser Woche Deutschrap. Und da habe ich eine ganz besondere Verbindung. Ich habe, glaube ich, meinen allerersten Auftritt 2004 oder 2005 gehabt in einem Jugendzentrum. Denn auch ich war mal cool. Auch ich habe es versucht, als Rapper groß durchzustarten. Das ist mir bedingt gelungen. Erst ein paar Jahre später habe ich mit einem Kumpel zusammen eine DJ-Formation gegründet. Und zwar das Firetape Soundsystem. Und da haben wir auch Mixtapes rausgebracht. Also hier exklusiv für euch ein Ausschnitt aus dem Mixtape aus dem Jahre 2011. Der rappt, ja, das bin ich.
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0: Ja, so viel kann ich euch sagen, ich hab's nicht in den Stream of the Week geschafft.
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0: Ach, wie schön wäre es, wenn es keine Sperrung mehr auf der Stammstrecke gäbe. Bleibt aber erstmal ein Traum. Ole, nächste Woche ist es wieder soweit, ja?
15: Ja, wegen Bauarbeiten für die zweite Stammstrecke kommt es von Montag bis Freitag jeweils nachts zwischen 21.20 Uhr und 4.40 Uhr zu Ausfällen, Umleitungen und Ersatzbussen. Hm. Betroffen sind nahezu alle S-Bahn-Linien. Viele Züge enden vorzeitig oder fahren auf geänderten Strecken. Unter anderem gibt es Ersatzverkehr zwischen dem Ostbahnhof und Markt Schwaben, Trudering und dem Ostbahnhof sowie zwischen Harthaus und Westkreuz. Dann steigen ab Juli bei uns in der City die Preise fürs Trinkwasser. Oh. Und es ist eine neue bayernweite Abgabe auf die Entnahme von Grundwasser, der sogenannte Wassercent. Die Stadtwerke München geben die Mehrkosten direkt an uns weiter. Der Preis pro Kubikmeter steigt von 1,74 Euro auf 1,84 Euro. Brutto sind das dann rund 1,97 Euro. Alle, die es genau haben wollen. Für einen durchschnittlichen Zwei-Personen-Haushalt bedeutet das laut SWR Mehrkosten von etwa 86 Cent pro Monat. Ziel der Abgabe ist halt ein sparsamerer Umgang mit Wasser. Und dann hat unsere Fußballnationalmannschaft morgen ihren letzten großen Test vor der WM.
0: Ja.
15: Wir spielen gegen einen der Gastgeber, nämlich gegen die USA. Manuel Neuer steht da vielleicht schon wieder nicht im Tor, weil er immer noch angeschlagen ist. Heute im letzten Training wird es dann wohl eine Entscheidung geben. Das Spiel morgen ist 20.30 Uhr und RTL zeigt alles live.
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0: Aquaplaning, durchaus ein Stichwort, hat heute Nacht ganz schön runtergehauen. Dementsprechend nass sind die Straßenfahrt, vorsichtig. Wir schauen auf die A96 erstmal. Richtung München zwischen Freiham Süd und Blumenau. Hier 2 Kilometer Stau. Der Grund ist eine Baustelle. Und zwar zwischen Leim und Sendling auf der A96, Lindau, München. Da finden gerade Brückenarbeiten statt in beiden Richtungen. Deswegen ist die Strecke komplett gesperrt bis Montag. Dann schauen wir noch auf die Wasserburger Landstraße, Hürden der Friedenspromenade. Hier in beiden Richtungen die Ampelanlage außer Betrieb. Obacht geben beim Überqueren der Kreuzung also. Und Stop and Go, leichtes Berufsaufkommen, also Berufsverkehr auf dem Ring.
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0: Und hier die aktuellsten für euch in Trudering in der Gartenstadtstraße, außerdem in Oberföhring in der Effner und in Garching in der Voigtstraße. 93 3, 93 3, das ist die Nummer von mir. Wenn ihr noch mehr Blitzer draufsetzen wollt, ruft uns an oder schickt uns eine WhatsApp.
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0: Holt die Gummistiefel raus. Heute wird es eher ein regnerischer Start in diesen Freitag, in diesem Brückentag geben. Ja, ihr merkt das ja jetzt schon, recht regnerisch. Aber Besserung ist in Sicht. Im Laufe des Tages zieht der Regen ab und es kommt sogar ein bisschen die Sonne raus beim Tagestopwert von 18 Grad. Samstag nochmal recht bewölkt, auch ein bisschen Regen dabei. Aber dafür der Sonntag trocken und vor allem recht sonnig. Passt doch.
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0: Rein geht's in den Brückentag. Es ist Freitag. Guten Morgen. Dana hat sich heute freigenommen. Deswegen ein Solo-Guten Morgen von mir. Jetzt gibt's erstmal Malf Smith. Da können wir uns alle anschließen. Alles Gute nochmal nachträglich zum Geburtstag. Der hatte nämlich vorgestern. Und als Dank, glaube ich, schenkt er uns diese wunderbare Nummer zusammen mit Niall Horan. Drive safe. 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Happy Birthday.

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1: Ich sag nur, die Macht von Grayskull. Ein Fantasy-Klassiker kehrt zurück und zwar mit einer der bekanntesten Actionfiguren aller Zeiten. Paul, worauf dürfen wir uns in dieser Woche freuen?
2: Vor allem auf einen Film, auf den man unglaublich lange warten musste. Tatsächlich wurde an einer neuen Masters of the Universe-Verfilmung fast 20 Jahre lang gearbeitet.
1: Irre.
2: Immer wieder gab es neue Pläne, Regisseure und Studios. Jetzt hat es He-Man aber endlich zurück auf die große Leinwand geschafft. Und deswegen geht es eben heute um Masters of the Universe. Der Film erzählt die Geschichte von Prinz Adam, der sich in den mächtigsten Mann des Universums verwandeln kann und sich dem finsteren Skeletor entgegenstellen muss. Dabei setzt die Neuverfilmung auf große Fantasy-Welten, viel Action und moderne Effekte, bleibt aber den Figuren und dem Grundkonflikt der Vorlage treu. Für viele dürfte das vor allem ein Nostalgietrip werden. Schließlich gehören He-Man, Skeletor und Battlecat für ganze Generationen zur Kindheit dazu. Nach fast 2 Jahrzehnten Entwicklungszeit ist Masters of the Universe also endlich da, als großes Fantasy-Abenteuer für alte Fans und eine neue Generation.
1: Ich find's großartig, He-Man auf der großen Kinoleinwand zu sehen und ihr könnt das Ganze auch noch for free erleben. Wir schicken euch nämlich in den Matheser Filmpalast. Nur anrufen. 93 3 93 3.

0: 8.18 Uhr, einen wunderschönen.
1: Guten Morgen, München.
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0: Heute mit der letzten Chance auf Free Tickets für diese Jungs hier. Seconds to Mars kommen zu uns in die Olympiahalle und zwar nächstes Jahr am 12. April. Und mit dabei sein möchte auch die Nadine. Guten Morgen.
3: Hi, guten Morgen.
0: So, die Entscheidung ist schon gefallen. Du darfst gegen mich spielen. Dana hat heute frei und Ole ist unser Quizlibär und der erklärt uns mal, wie das München-Battle funktioniert.
4: Genau. Ich stelle jemandem von euch eine Frage. Ist die Antwort richtig, dann ist die andere Person dran. Ist die Antwort falsch, muss man nochmal ran. Es geht aber nicht ums große Wissen, sondern ums richtige Timing, denn im Hintergrund läuft ein Countdown von 60 Sekunden. Und die Person, die nicht dran ist, wenn er klingelt, hat gewonnen. Nadine, wer soll denn anfangen? Du oder der Münch?
3: Ich glaube, der Münch fängt an.
4: Okay, los geht's. Der Münch, welche U-Bahn hält dann am Frankfurter Ring?
0: Also alles, was mit U, S-Bahn und Öffis zu tun hat, keine Ahnung, U40.
4: Das ist falsch, die U2 wäre es gewesen, du bist nochmal dran.
0: Okay,
4: ne?
0: Ja.
4: Von welchem kirchlichen Amt leitet sich der Name München ab?
0: Von Mönch höchstwahrscheinlich.
4: Das ist richtig. Ja. Nadine, du bist dran. Ne? Was heißt denn 30 Seconds to Mars auf Deutsch?
3: 30 Sekunden zum Mars.
4: Richtig. Mönch, du bist nochmal
0: ja,
4: dran.
0: Gerne.
4: Was ist denn das härteste Mineral der Welt?
0: Stahl.
4: Das ist falsch. Diamant wäre es gewesen. Du bist nochmal dran. Ne?
0: Ja.
4: Wer singt denn den aktuellen WM-Song?
0: Shakira.
4: Das ist richtig. Nadine, du bist dran. Ne? Wann startet denn die Fußball-WM dieses Jahr?
3: Oh Gott, nächste Woche.
4: Ja?
3: Scheiße.
4: Ja?
3: Und?
4: Welcher Tag?
3: Oh Gott, Montag?
4: Nee, Donnerstag wäre es gewesen, am 11. Juni.
3: Okay.
4: Schade.
0: Da hat der Timer leider bei dir geendet und somit leider keine Tickets für 30 Seconds to Mars.
3: Nein, oh Gott.
0: Das tut mir wahnsinnig leid.
3: Noch nichts.
0: Ja, heute hat es leider nicht geklappt, aber vielleicht nächste Woche mit euch, denn wir schicken euch zu The Script. Wenn ihr Bock drauf habt, dann könnt ihr jetzt schon anrufen. 93 3 93 3.

0: Guten Morgen, Ole hat jetzt was Tolles für euch. Lebe deinen Traum und träume nicht dein Leben. Kann ich ergänzen? Ich sitze im Dreier BMW, mach ein Dreier im BMW und habe mehr Druck als ein M3 vom BMW.
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0: 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Und dann übrigens auch mit Dana.
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12: Es sind schwarze Tage bei den Löwen. Ole, eine schlechte Nachricht jagt die nächste.
13: Der TSV 1860 München spielt kommende Saison in der Regionalliga Bayern. Die Löwen konnten die geforderten 2,7 Millionen Euro für die Drittliga-Lizenz nicht rechtzeitig aufbringen. Kurz darauf dann die nächste Nachricht. Der Verein hat den Kooperationsvertrag mit Investor Hasan Ismaik nach 15 Jahren fristlos gekündigt. Laut 1860 habe Ismaik seine Verpflichtung zur Finanzierung des Spielbetriebs nicht erfüllt. Zusätzlich steigt jetzt auch noch der Hauptsponsor, die Bayerische, aus. Viele Fans begrüßen die Trennung von Ismaik. Die finanzielle Zukunft des Traditionsvereins bleibt aber weiter ungewiss. Für die Löwen ist das jetzt auf jeden Fall erstmal ein Neustart in der Regionalliga. Dann könnte unsere City vielleicht WM-Stadt werden.
14: Was?
13: Der Deutsche Fußballbund denkt über eine Bewerbung für die Fußball-Weltmeisterschaft 2038 oder 2042 nach. Nach aktuellen Plänen wäre die Allianz Arena wieder einer der wichtigsten Austragungsorte.
14: Nice.
13: Insgesamt sind 14 deutsche Stadien im Gespräch. München gehört neben Berlin, Dortmund und Hamburg zum festen Kandidatenkreis. Und dann habt ihr bestimmt schon bei Insta oder TikTok gesehen, ein Flugzeug, das am Flughafen Frankfurt einfach mal so mit der Front auf dem Boden liegt.
14: Ja.
13: Also ja, da ist einfach mal so das Fahrwerk vorne abgesackt, als der Flieger geparkt war. Passagiere sind da noch nicht an Bord gewesen, aber Leute aus der Crew sind verletzt worden. Jetzt versucht man zu klären, wie das bitte passieren konnte.
14: Es hat ein bisschen was von Flugzeugmüde, Flugzeugschlafen. Mhm.
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14: Obwohl heute Brückentag ist, ist einiges los auf den Straßen. Wir beginnen erstmal mit der A9 Richtung München. Zwischen Garching Süd und Kreuz München Nord. Hier steht ein defekter PKW auf dem Standstreifen. Dann vorsichtig fahren auf der A8 Richtung München. Zwischen Holzkirchen und Hoferlinger Forst. Hier liegt eine Gummimatte auf der Fahrbahn. Auf der A96 Richtung München zwischen Freiham Süd und Blumenau 2 Kilometer Stau. Der Grund sind die Umbauarbeiten direkt auf der A96 zwischen Leim und Sendling. Brückenarbeiten besser gesagt. In beiden Richtungen ist da bis Montag nichts möglich. Also sprich, die Strecke ist gesperrt worden. Wasserburger Landstraße, Höhe der Friedenspromenade. Hier in beiden Richtungen ist die Ampelanlage außer Betrieb. Und Stop and Go, ganz normaler Berufsverkehr auf dem Ring.
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14: Sina, danke schön für den neuesten. Sie meldet in Taufkirchen im Hohenbrunner Weg. Ist eine 30er-Zone. In Garching in der Voltstraße 20er. Außerdem in Oberföhring in der Effner und in Trudering in der Gartenstadtstraße. 93 treibt. Die Nummer für mehr. Sprich, wenn ihr noch irgendwo im Stau steht, am Blitzer seht, ruft uns an oder schickt uns eine WhatsApp.
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14: Heute ist Tag des Donuts. Warum nicht gleich mit dem Donut in den Tag starten? So als Frustessen, weil momentan ist das Wetter alles andere als geil. Es ist recht regnerisch, aber Besserung ist in Sicht. Im Laufe des Tages zieht der Regen ab, dann kommt die Sonne raus. Tagestopwert 18 Grad. Samstag noch recht bewölkt, auch immer Regen dabei. Aber Sonntag recht sonnig und vor allem trocken.
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14: Sie ist und bleibt fleißig. Herzlich willkommen an diesem Freitag. Guten Morgen. Das gilt natürlich auch an euch heute am Brückentag. Wer arbeitet? Fleißig, Daumen hoch. Aber in erster Linie geht's um Tiffany Harris. Die ist unglaublich fleißig. Sie ist permanent an Songs schreiben. Sie ist permanent im Studio. Und im November wird sie dann richtig auf Tour gehen. Ja, da steht noch einiges an bei ihr. Völlig zu Recht auch ihre aktuelle Jetzt Vertigo bei Energy. 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

Hand aufs Herz, wann seid ihr gestern ins Bett gegangen? Somit erstmal herzlich willkommen an diesem Brückentag. Es ist Freitag, hier ist Energy. Immer die besten neuen Hits, weil je nachdem, wann ihr in der Regel immer ins Bett geht, je nachdem ist auch euer Charakter. Das hat man nämlich jetzt rausgefunden. Und jetzt beschäftigen wir uns mal mit den Menschen, die zwischen 24 und 2 Uhr nachts ins Bett gehen. Eine Welt, die ich ehrlich gesagt so überhaupt nicht kenne, weil ich ja durch Morningshow und Energy am Morgen immer früh ins Bett muss. Aber das sind die klassischen Nachtmenschen. Kreativ, verträumt, voller Ideen. Nachts laufen sie erst so richtig warm, während andere schlafen, philosophieren sie über das Leben und starten spontan vielleicht noch 3 Projekte. Das Problem ist bloß, im Bett geht das Gedankenkarussell oft so richtig los und das hindert dann ja einen dran, wieder weiter zu schlafen. Aber, und jetzt kommen die völlig Verrückten, um ehrlich zu sein, ich kenne keinen einzigen, aber es soll sie geben. Und zwar die Menschen, die nach 2 Uhr ins Bett gehen. Das sind die kompletten Freigeister. Sie leben nach ihrem eigenen Rhythmus und pfeifen auf klassische Tagesabläufe. Frühstück 13 Uhr, vollkommen wurscht. Arbeiten nachts super, Sonnenbrille bei Regen passt auch. Alles völlig normal. Sie gelten eher als rebellisch und speziell. Ja, bei diesen speziellen Bettgehzeiten, also quasi nach 2 Uhr nachts ins Bett gehen, würde ich jetzt auch eher sagen, eher speziell.

0: Es ist Freitag. Guten Morgen. Dana hat frei, wie viele von euch. Aber Ole ist ja glücklicherweise da.
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0: Und er hat eine Behauptung und wir alle können mitraten. Ist es Fakt oder eben Fake?
2: Genau. Und denn ich sage, der Hauptgrund, warum Nachbarn genervt sind, ist zu laute Musik.
0: Ja, das kann ich mir durchaus vorstellen. Also das ist definitiv Fakt, obwohl ich habe jetzt neue Nachbarn bekommen bei mir im Haus. Mhm. Und da geht es gar nicht um laute Musik, generell nicht um Lärm, sondern um die Tatsache, dass sie Schuhe vor der Eingangstür haben. Und sie riechen glücklicherweise nicht. Auch dieses Spielchen habe ich mal vor ein paar Jahren mit meiner anderen Nachbarin mitgemacht.
2: Oh Gott.
0: Aber Stolpergefahr. Ja. Und ich bin mittlerweile in einem Alter, wo man aufpassen muss, dass man nicht stolpert. Ich könnte mich schwer verletzen. Dementsprechend, sage ich trotzdem, dass laute Musik der Hauptgrund ist, warum die meisten genervt sind. Fakt.
2: Ich sag zu dir, halt dich besten fest, wenn du die Treppe hochgehst.
0: Danke.
2: Wir wollen nicht, dass du stürzt. Und die Behauptung, dass der Hauptgrund ist, laute Musik ist, warum Nachbarn genervt sind, ist
1: Fake.
0: Nein, echt? Sind Schuhe.
2: Nee, ist auch ein Grund, aber nicht das Schlimmste. Noch viel krasser finden viele, wenn Kinder laut sind.
0: Ha, ja.
2: Wenn man den Müll nicht trennt.
0: Okay.
2: Und unhöflich sein ist wohl das Allerschlimmste.
0: Ja, das finde ich auch ganz schlimm. Ich habe zu meinen neuen Nachbarn nur einmal Hallo gesagt, ansonsten haben wir keinen Kontakt und das bin ich so aus meinem Haus nicht gewöhnt.
2: Ja.
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0: Guten Morgen an diesem Brückentag. Gleichzeitig Daumen hoch an alle, die, wie ich, heute arbeiten. Finde ich richtig, richtig gut. Dementsprechend gehe ich davon aus, dass ihr ausgeschlafen seid, dass ihr halbwegs fit seid, so nach einem Feiertag. Und das ist ja wiederum ein bisschen davon abhängig, was ihr vor dem Einschlafen macht. Deswegen haben wir euch mal so gefragt, was steht denn da immer so vom Bett gehen an?
1: Ich mache Pilates.
2: Oh, Bier trinken, tut gut.
1: Ich mache mal meine Dehnroutine und ganz normal so abschminken.
3: Die drei Fragezeichen anhören.
4: Ich muss mal so ein bisschen TikTok schauen, damit ich so gut schlafen kann.
5: Manchmal höre ich The Daily von der New York Times.
6: Beim Atmen so lange mitzählen, bis man einschläft.
7: 8 Bier.
0: Ja, okay, 8 Bier. Weiß ich nicht, ob das die Lösung ist. Aber ansonsten ganz gute Tipps dabei. Ich habe auch lange Zeit immer den Einschlafen-Podcast gehört. Ja, da hatte ich ein bisschen Probleme mit dem Einschlafen. Brauche ich mittlerweile nicht mehr. Generell ist bei mir das Handy mittlerweile auf das Nachtkästchen gerutscht und im Flugmodus.
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0: Good News für unsere Seen. Ohne die Gewässer in unserer City sind safe zum Baden gehen, auch wenn heute nicht so der geilste Badetag ist.
25: Das stimmt, aber die Wasserqualität an Bayerns Badestellen ist überwiegend sehr gut. 96% von 375 Badestellen wurden mit gut oder ausgezeichnet bewertet. Nur eine Münchner Stelle sticht ein bisschen heraus. Aha. Und das ist das Nordufer des Riemer Sees. Das erhielt nämlich als einzige Badestelle in Bayern die Note mangelhaft. Grundlage sind Auswertungen von rund 750 Wasserproben, die seit Ende April im Freistaat genommen wurden. Trotz der Bewertung gibt die Stadt aber jetzt Entwarnung. Baden ist weiterhin erlaubt. Aktuelle Messungen zeigen jetzt unauffälligere Werte. Die schlechte Note beruht wahrscheinlich auf einzelnen Auffälligkeiten aus den Vorjahren, wo es dann auch Probleme mit so Wasservögeln und sowas gab. Ja,
1: halb so wild.
25: Ja, definitiv. Dann ist es vielleicht schon aufgefallen, die Busse und Bahnen in unserer City sind wieder mit Regenbogenflaggen unterwegs. Mhm. Denn der Juni ist ja auch Pride Month. Die MVG und die Stadt München wollen damit ein Zeichen für Vielfalt setzen. Höhepunkt des Pride Month ist dann der Christopher Street Day am 27. Juni mit der Parade durch die Innenstadt. Da gibt es nämlich was Neues dann auch in diesem Jahr. Ein spezieller MVG-Bus ermöglicht auch Menschen mit Mobilitätseinschränkungen die Teilnahme an der Parade.
1: Cool.
25: Und dann hat die EU ja mal vorgegeben, bis jetzt zum Wochenende muss das neue Entgelttransparenzgesetz gelten.
1: Aha.
25: Also man muss mehr Infos im Job kriegen, wie viel Geld man kriegen kann und wie viel Männer und Frauen verdienen. Ja, das schafft unsere Bundesregierung aber nicht. Die Taz schreibt, dass man eher nächstes Jahr anpeilt. Vor allem in der Union ist man wohl auch kein Fan vom Gesetz. Die sagen, das würde nicht wirklich für mehr Gleichberechtigung sorgen.
1: 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Aquaplaning ist das Stichwort des Tages. Dementsprechend ein bisschen mehr Zeit im Plan. Ihr werdet heute definitiv länger brauchen. Dann vorsichtig fahren auf der A8 Richtung München. Zwischen Holzkirchen und Hoferlinger Forst. Hier liegt immer noch eine Gummimatte auf der Fahrbahn. Dann die Wasserburger Landstraße in Höhe der Friedenspromenade. Die ist in beiden Richtungen nicht gesperrt, aber die Ampelanlage ist außer Betrieb. Das heißt, vorsichtig über die Kreuzung drüber. Und wir schauen noch auf die A96 München-Lindau zwischen Leim und Sendling. Hier gerade Brückenarbeiten in beiden Richtungen. Das heißt, die Strecke ist bis Montag in der Früh ca. 5 Uhr gesperrt. Eine Umleitung über die Ausfahrt Blumenau ist auf jeden Fall für euch eingerichtet.
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1: Und hier noch die aktuellsten für euch in Trudering in der Gartenstadtstraße, in Oberföhring in der Effner, in Garching in der Voith und in Taufkirchen im Hohenbrunner Weg ist eine 30er-Zone. 93.3, das ist die Nummer, die ihr jederzeit kontaktieren könnt, wenn ihr noch weitere Verkehrsmeldungen oder Blitzer für uns habt, telefonisch oder gerne auch per WhatsApp.
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1: Auf der Fahrt hierher hat mein Scheibenwischer gut Gas gegeben. Heißt, es regnet nicht gerade wenig. Aber der Regen zieht ab, das kann ich euch schon mal versprechen. Also heute Morgen auf jeden Fall Regencape mitnehmen oder Gummistiefel oder was auch immer. Im Laufe des Tages, wie gesagt, zieht der Regen ab und dann gegen Nachmittag kommt sogar ein bisschen die Sonne heraus. Das Ganze beim Tagestopwert von 18 Grad. Wenn ihr am Wochenende irgendwas unternehmen wollt, macht das am besten am Sonntag. Denn der Samstag ist noch recht bewölkt, da kann auch immer wieder Regen dabei sein. Und der Sonntag, der bleibt in erster Linie trocken und relativ sonnig.
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1: Es ist ein absoluter Fiebertraum. Erstmal herzlich willkommen an diesem Freitag. Es ist der Brückentag. Das alleine ist schon leicht ein Fiebertraum. Nein, es geht um die aktuelle Single von Alex Warren. Die passt nämlich aktuell zu seiner Promophase. Denn was er dafür alles macht, irre. Also Greenscreen und von der Decke wird er runtergeseilt. Dann darf er sich 5-mal umdrehen. Ja, der lässt richtig krachen. Hier sei eben mit Viva Dream.

Guten Morgen an diesem Freitag und ja, es ist wieder soweit. Immer freitags droppen wir euch die ganz neuen Songs und wir starten mit dem Energy Superstar schlechthin durch. Es geht um Taylor Swift. I knew it, I knew you. Das ist ihre neue Single und das ist der Soundtrack aus dem neuen Toy Story Film und zwar schon den 5. Und unser Energy Superstar hat eben einen Song dazu gemacht und auf Insta hat sie ja schon bekannt gegeben, dass sie sich sehr freut und dass es für sie ein großer Traum war, für diese Charaktere einen neuen Song zu schreiben. Denn sie liebt Toy Story schon, seitdem sie 5 ist. Und hier ist ihre neue Single. I knew it, I knew you. 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
5: Aquaplaning ist das Stichwort des Tages. Dementsprechend ein bisschen mehr Zeit im Plan. Ihr werdet heute definitiv länger brauchen. Dann vorsichtig fahren auf der A8 Richtung München zwischen Holzkirchen und Hoferlinger Forst. Hier liegt immer noch eine Gummimatte auf der Fahrbahn. Dann die Wasserburger Landstraße in Höhe der Friedenspromenade. Die ist in beiden Richtungen nicht gesperrt, aber die Ampelanlage ist außer Betrieb. Das heißt, vorsichtig über die Kreuzung drüber. Und wir schauen noch auf die A96 München-Lindau zwischen Leim und Sendling. Hier gerade Brückenarbeiten in beiden Richtungen. Das heißt, die Strecke ist bis Montag in der Früh ca. 5 Uhr gesperrt. Eine Umleitung über die Ausfahrt Blumenau ist auf jeden Fall für euch eingerichtet.
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5: Und hier noch die aktuellsten für euch in Trudering in der Gartenstadtstraße, in Oberföhring in der Effner, in Garching in der Voigt und in Taufkirchen im Hohenbrunner Weg ist eine 30er-Zone. 93.3, das ist die Nummer, die ihr jederzeit kontaktieren könnt, wenn ihr noch weitere Verkehrsmeldungen oder Blitzer für uns habt, telefonisch oder gerne auch per WhatsApp.
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5: Hey, ich hoffe, ihr konntet den Feiertag gestern genießen. Ich war auf jeden Fall draußen und das war auch gut so, weil wenn ich mir die Lage heute Morgen anschaue, ja, gerade nicht so geil. Es ist recht regnerisch, aber immerhin im Laufe des Tages zieht der Regen ab und gegen Nachmittag kommt sogar ein bisschen die Sonne heraus. Temperaturen so um die 18 Grad. Samstag, ja, noch recht bewölkt. Da kann auch immer wieder ein bisschen Regen dabei sein, aber dafür der Sonntag. Wenn ihr was plant, wie zum Beispiel ja, ein riesen Grillfest oder so mit Hüpfburg etc., dann macht das bitte am Sonntag. Da ist es recht sonnig.
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0: Wir sind mittendrin im XXL-Wochenende. Erstmal herzlich willkommen. Hier ist Energy, immer die besten neuen Hits. Und damit ihr auch bestens Bescheid wisst über den Tag, hier bei uns in der City haben wir die Top 3 Dinge, die heute in München wichtig sind. Ja, Dana hat sich heute nach dem Feiertag den Brückentag genommen. Wie viele wahrscheinlich von euch? Und für die, die so wie ich durchziehen, ich sag mal so, ein paar Stunden noch und dann ist eh schon wieder Wochenende. Dann sind es momentan schwarze Tage bei den 60ern. Ja, ich als bekennender Bayern-Fan muss auch sagen, es tut mir ein bisschen leid für diesen Verein, weil sie werden in die Regionalliga Bayern absteigen. Ja, die Löwen konnten die geforderten 2,7 Millionen Euro nicht rechtzeitig aufbringen, aber das bietet jetzt die Chance für Neuerungen. Der Verein hat den Kooperationsvertrag mit Investor Hasan Ismaik nach 15 Jahren fristlos gekündigt. Und jetzt muss man auch gucken, wie es generell weitergeht mit der Finanzierung, denn auch der Hauptsponsor, die Bayerische, ist raus. Ich drücke aber trotzdem den 60ern die Daumen, dass sie sich irgendwann mal in ein paar Jahren wieder erholen können und dann vielleicht zu alten Erfolgen wieder aufsteigen können. So ein Derby Bayern gegen 60, das wäre schon großartig. Ja, und dann startet heute das 40-Stunden-Gasteig-Kulturfestival zum 40. Geburtstag. Heute um 10 Uhr geht's bereits los mit großem Frühstück und dann das komplette Wochenende Tourschuhe durch mit Workshops, Spiele, Familienangebote, DJ-Sets, Partys und vieles, vieles mehr. Ihr könnt da einfach über das ganze Wochenende jederzeit vorbeischauen. Da wird immer was am Start sein.
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0: An diesem Freitagvormittag. Wir gehen rein. 10 jetzt am Stück laufen dazu schon gleich mit der aktuellen Single von Unlocked zusammen mit Khalid und jetzt Harry Styles. Ich bin's, Felina. Hi!

erster Freitag im Juni, der 5.6. und es ist Weltumwelttag. Und da sagen wir von Energy, machen wir mit unserer Initiative. Energy Act for the Planet. Weltweit wollen wir unter dem Motto Now for Climate Verantwortung für unseren Planeten übernehmen. Zeit wird's, denn Umweltschutz geht halt nur, wenn alle mitmachen. Und dieser DJ tut das auch. Alok, der hat extra einen eigenen Song mit Choreo dazu produziert. Da könnt ihr mit tanzen. Wem tanzen zu kompliziert? Es gibt auch noch eine Limbo-Challenge dazu. Hauptsache, wir machen mit und darauf aufmerksam. Ganze Infos dazu zum heutigen Tag und auch wie diese Challenge aussieht von DJ Alok findet ihr auf energy.de. Und Alok zum Hören gibt's jetzt für euch zusammen mit Khalid.

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11: Mit Ole Leipe. Es sind gerade ziemlich harte Zeiten für die Löwen. Weil die geforderten 2,7 Millionen Euro nicht rechtzeitig zusammenkamen, spielt der TSV 1860 München kommende Saison nur noch in der Regionalliga Bayern. Und dann ging's Schlag auf Schlag weiter. Der Verein hat die Zusammenarbeit mit Investor Hasan Ismaik nach 15 Jahren beendet. Kurz darauf hat auch Hauptsponsor Die Bayerische seinen Ausstieg angekündigt. Viele Fans feiern zwar das Ende der Dauerstreitigkeiten rund um Ismaik, finanziell steht 1860 aber vor einem kompletten Neustart. Die Zukunft der Löwen bleibt also erstmal offen.
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12: Im Studio Anna Löwer. Die Deutsche Bahn will dafür sorgen, dass es sauberer im ICE wird. Seit 3 Monaten sind jeden Tag mehr als 200 Reinigungskräfte in den Zügen unterwegs. Und das wirkt sich auch positiv auf die Kundenzufriedenheit aus, sagte uns Bahnsprecher Achim Staus. Bei der Bundeswehr gefährden fehlende Ersatzteile offenbar die Einsatzfähigkeit. Wie die Süddeutsche Zeitung schreibt, ist beispielsweise nur etwa die Hälfte der Schützenpanzer Marder einsetzbar. Das zeigt demnach ein interner Lagebericht des wichtigsten Reparaturdienstleisters der Truppe. Der ukrainische Präsident Selenskyj hat Russlands Staatschef Putin ein persönliches Treffen vorgeschlagen. Ziel sei ein Ende der Kämpfe, heißt es in einem offenen Brief. Russlands Antwort: Selenskyj könne nach Moskau kommen. Außerdem will man die komplette Kontrolle der ukrainischen Donbass-Region. Beides hat Selenskyj mehrfach abgelehnt. Bei der anstehenden Fußball-WM gibt es eine Änderung bei den Nationalhymnen. So steht bei den Hymnen nicht mehr nur die Startelf jeder Mannschaft, sondern der gesamte Kader auf dem Platz. Und anstatt sich in eine Reihe zu stellen, stehen die Teams außerdem um den Mittelkreis.
13: 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Wir schauen direkt auf die Wasserburger Landstraße auf Höhe Friedenspromenade. Ist in beiden Richtungen die Ampelanlage außer Betrieb. Bitte Obacht geben. Ein Blick auf den Ring zwischen Georg-Brauchler-Ring und Dom-Petro-Straße ist die Fahrbahn in beiden Richtungen auf einen Fahrstreifen verengt. A96 Lindau Richtung München zwischen Freiham Süd und Blumenau. Hier staut es sich. Und die A96 Lindau Richtung München ist zwischen Leim und Sendling wegen Brückenarbeiten in beiden Richtungen bis Montag früh 5 Uhr gesperrt. Es wird aber ab der Ausfahrt Blumenau abgeleitet. Und Stop and Go wie immer, wir kennen's alle auf dem Ring.
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13: Geblitzt wird auf der Schäftlandstraße. Seht ihr noch einen, dann ruft durch 089 393 393.
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13: Wettermäßig ist heute

0: Wochenende heißt es bei Energy Star Dua Lipa, ganz bestimmt. Watch me. Denn da wird gefeiert die große Hochzeit. Es ist das Promi-Event am Wochenende und 5 Zahlen haben wir für euch zu diesem Mega-Event. Es wird eine 3-tägige Party auf Sizilien sein. 300 Gäste mit dabei, unter anderem Charlie XCX, Madonna, Elton John. 26 verschiedene Kleider soll Dua Lipa tragen. 10.000 Euro kostet der Cocktailempfang heute im Kunstmuseum in Palermo und 1,5 Millionen Euro Gesamtkosten. Sind wir nach Schätzungen mit allen dabei. So. Ungefähr so stelle ich mir meine Hochzeit auch vor, ne? Muss ich nur kurz noch vorher reich und berühmt werden. 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
13: Ja, wettermäßig heute wolkig, aktuell 14 Grad, deswegen ein bisschen Wärme anziehen. Morgen steigen die Werte auf 23 Grad mit vielen Wolken und am Sonntag wird sonnig. Wir schauen auf die Wasserburger Landstraße, auf Höhe Friedenspromenade. Ist in beiden Richtungen die Ampelanlage außer Betrieb. Viel los auf dem Ring zwischen Georg-Brauchle-Ring und Dom-Pedro-Straße ist die Fahrbahn in beiden Richtungen auf einen Fahrstreifen verengt. Ein Blick auf die A96 Lindau in Richtung München zwischen Freiham Süd und Blumenau, hier Stop and Go. Und die A96 Lindau in Richtung München ist zwischen Leim und Sendling wegen Bauarbeiten in beiden Richtungen bis Montag früh 5 Uhr gesperrt. Es wird ab der Ausfahrt Blumenau aber abgeleitet.
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13: Geblitzt wird auf der Schlierseestraße und Schäftlandstraße. Seht ihr was? Ruft durch 089 93 3 93 3.
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von Norma Jean Martini, Encore, gibt es jetzt für euch bei Energy immer die besten neuen Hits. Und falls ihr diesen Song auch schon mal gehört habt und gedacht habt, irgendwie, das erinnert mich an was. Was ist es denn nur? Was ist es denn nur? Bevor ihr verzweifelt, ich hatte genau die gleichen Gedanken. Und es ist Man Eater von Nelly Furtado zusammen mit Timbaland. Und ich habe jetzt auch nochmal nachgeguckt, es ist sogar Absicht. Die beiden werden in den Credits auch genannt. Also es bezieht sich wirklich auf diesen Song. Aktueller Hit, Encore von Norma Jean Martini, jetzt für euch bei Energy. Und die besten neuen Hits.

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0: Sehr guter Freitag für alle Swifties. Da gibt's nämlich einen neuen Hit von Taylor Swift. Heute frisch rausgekommen, hören wir uns natürlich hier direkt an. In euren 10 Hits am Stück habe ich gleich für euch in so 10 Minuten. Jetzt Tiffany Ares und ich bin's, Felina. Hi.
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0: Yeah. Thank you, DJ.
1: Ja, ich sag ja immer, da nicht für, ne? Sehr gerne gemacht. Wer sich bei mir bedankt, da kriegt dann sehr gerne von mir. Asche gerade und wir machen weiter mit ganz neuer Musik. Heute frisch rausgekommen von Taylor Swift. Energy, New Hits Friday. Und dieser Song ist zu einem Film, nämlich Toy Story 5. Und die Geschichte hinter dem Song hat sie uns erzählt.
2: The song I Knew It, I Knew You came about because I was lucky enough to get to see a version of Toy Story 5, which... I absolutely fell in love with the film and immediately really identified with the characters, namely Jessie. And I wanted to write a song from her perspective.
1: Also es geht um den Charakter Jessie, nachdem sie Toy Story 5 nämlich schon gesehen hat. Also sie durfte da schon mal vorher so ein bisschen reingucken und hat festgestellt, sie kann sich so gut mit ihr identifizieren, dass sogar zum Ende des Tages der Song schon so gut wie fertig war. I Knew It, I Knew You. Jetzt für euch bei Energy immer die besten neuen Hits. Hier ist Taylor Swift.

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3: Mit Ole Leipe. Die Stammstrecke und Ruhr, das passt auch nächste Woche leider nicht zusammen. Von Montag bis Freitag wird nachts wieder gebaut und zwar für die zweite Stammstrecke. Zwischen 21.20 Uhr und 4.40 Uhr müsst ihr deshalb mit Ausfällen, Umleitungen und Ersatzbussen rechnen. Betroffen sind fast alle S-Bahn-Linien, viele Züge fahren nur auf Teilstrecken oder werden umgeleitet. Teilweise übernehmen Busse den Verkehr, zum Beispiel zwischen Ostbahnhof und Markt Schwaben oder zwischen Trudering und dem Ostbahnhof.
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4: Im Studio Anna Löwer. Die Deutsche Bahn will dafür sorgen, dass es sauberer im ICE wird. Seit 3 Monaten sind jeden Tag mehr als 200 Reinigungskräfte in den Zügen unterwegs. Und das wirkt sich auch positiv auf die Kundenzufriedenheit aus, sagte uns Bahnsprecher Achim Staus. Bei der Bundeswehr gibt es offenbar einen Reparaturstau. Laut der Süddeutschen Zeitung fehlen Ersatzteile und das gefährdet die Einsatzfähigkeit. Die Zeitung beruft sich auf einen internen Bericht eines Reparaturdienstleisters. Besonders ernst ist die Lage demnach bei den Panzerfahrzeugen des Heeres. Es gibt viel Kritik an der geplanten Pflegereform von Gesundheitsministerin Wagen. In Zukunft sollen etwa Gutverdiener und Kinderlose mehr in die Pflegekasse einzahlen. Der Sozialverband Deutschland spricht von einem Spargesetz. Auch bei der Caritas und der Stiftung Patientenschutz kommen die Pläne nicht gut an. Der ukrainische Präsident Selenskyj will sich mit Kreml-Chef Putin treffen. In einem offenen Brief schlägt er ein 4-Augen-Gespräch vor, um den Krieg zu beenden. Aus Moskau heißt es, Selenskyj könne jederzeit kommen. Experten halten ein Treffen für eher unwahrscheinlich.
5: Verkehr. Vorsicht Leute, auf der A995 Kreuz München Süd Richtung München zwischen Taufkirchen West und Giesing. Hier liegt ein Styroporblock auf der Fahrbahn. Dann zwischen Georg-Brauchle-Ring und Dom-Petro-Straße ist die Fahrbahn in beiden Richtungen auf einen Fahrstreifen verengt. Hier Stop and Go. A96 Lindau in Richtung München zwischen Freiham Süd und Blumenau Stop and Go. Die A96 Lindau in Richtung München ist zwischen Leim und Sendling wegen Brückenarbeiten in beiden Richtungen bis Montag früh 5 Uhr gesperrt. Es wird aber ab der Ausfahrt Blumenau abgeleitet. Und Stop and Go wie immer auf dem Ring.
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5: Tora und Paul, Dankeschön fürs Melden. Unter Föhring Münchner Straße wird geblitzt. Obergiesing Hebener Straße und Effner Straße. Danke Falco. Seht ihr was? Macht's wie die drei. Klingelt einfach durch. 089 93 3 93 3.
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5: Ab und zu sehen wir heute mal kurz die Sonne. Ansonsten sehr wolkig, aktuell 15 Grad, morgen 23 Grad, auch da grau in grau. Und am Sonntag ist sie wieder da, die Sonne.

0: immer die besten neuen Hits hier bei Energy. 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
0: Super viele Wolken bei uns in der City, so ein bisschen Wind ist auch mit dabei. Morgen auch grau in grau und am Sonntag sonnig. Und wir schauen kurz auf die Straßen. Zwischen Georg-Brauchlering und Dom-Pedro-Straße ist die Fahrbahn in beiden Richtungen auf einen Fahrstreifen verengt. Dann A96 Lindau Richtung München zwischen Freiham Süd und Blumenau Stop and Go. Und die A96 Lindau Richtung München ist zwischen Leim und Sendling wegen Brückenarbeiten in beiden Richtungen bis Montag früh 5 Uhr gesperrt. Es wird aber ab der Ausfahrt Blumenau abgeleitet. Stop and go wie immer, wir kennen's alle auf dem Ring.
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0: Uno, due, tre. 3 Blitzer. Vaterstetten, Waldstraße, Dreiskerzone, auf der Münchner Straße unter Föhring und Obergiesing, Hebener Straße. Danke, Lilly. Seht ihr was? Ruft durch. 089 93 3 93 3.

Freitag und ihr habt das Gefühl, ihr habt noch so viel zu tun, es ist noch so viel los, bis ihr ins Wochenende reinstarten könnt, dann nehmt euch mal hier diesen kleinen Moment und spürt euch mal selber ein bisschen. Kleines Sexy Time fürs Ohr gibt's jetzt für euch von Liam Payne zusammen mit Quavo, krasser Energy-Hit einfach. Strip That Down.

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1: Ist es. Wir haben es Freitagmittag und ihr seid am Start hier mittendrin in den 10 Hits am Stück. Und die gehen gleich weiter mit der aktuellen Single von Flo. Habe ich in 10 Minuten für euch. Jetzt Klock Klock und ich bin's, Felina. Hey!
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Das finde ich wie Therapie. Worüber sagt ihr das? Vielleicht so eine kleine Auszeit, so ein Spa-Wochenende oder sowas wie FreundInnen treffen, Sport machen. Bei mir ist es mein Tier. Wenn ich bei meinem Pferdchen bin und das ein bisschen streicheln kann, dann geht es mir danach auf jeden Fall deutlich besser als vorher. Und die britische Girlgroup Flo sagt, Therapie, das ist in den Club gehen. Therapy at the Club, genau so heißt auch das neue Album, wird im Juli kommen. Eine Single hören wir daraus jetzt schon an. Leak It jetzt bei Energy immer die besten neuen Hits.

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9: Mit Ole Leipe. Ab Juli steigt in München der Preis für Trinkwasser. Grund ist der bayernweit eingeführte sogenannte Wassercent auf die Entnahme von Grundwasser. Die Stadtwerke München geben die Mehrkosten an uns Kunden weiter. Der Preis pro Kubikmeter steigt von 1,74 Euro auf 1,84 Euro netto. Für einen Zwei-Personen-Haushalt bedeutet das laut SWM rund 86 Cent Mehrkosten pro Monat. Ziel der Abgabe ist ein sparsamerer Umgang mit Wasser.
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10: Im Studio Anna Löwer. Die Züge im Fernverkehr und auch die Bahnhöfe sollen sauberer werden. Um das zu erreichen, hatte die Deutsche Bahn vor einigen Monaten ein Sofortprogramm gestartet. Eine Maßnahme davon, die Zahl der Reinigungskräfte im ICE, wurde mittlerweile verdoppelt. Bei der Bundeswehr gibt es offenbar einen Reparaturstau. Laut der Süddeutschen Zeitung fehlen Ersatzteile und das gefährdet die Einsatzfähigkeit. Die Zeitung beruft sich auf einen internen Bericht eines Reparaturdienstleisters. Besonders ernst ist die Lage demnach bei den Panzerfahrzeugen des Heeres. Am Frankfurter Flughafen sucht die Lufthansa heute nach der Ursache für den Zwischenfall mit einem Flieger. Die Boeing 787 wird von Experten untersucht. Die fast neue Maschine war gestern plötzlich am Gate eingeknickt und auf die Nase gefallen. Mehrere Crewmitglieder wurden verletzt. Bei der anstehenden Fußball-WM gibt es eine Änderung bei den Nationalhymnen. So steht bei den Hymnen nicht mehr nur die Startelf jeder Mannschaft, sondern der gesamte Kader auf dem Platz. Und anstatt sich in eine Reihe zu stellen, stehen die Teams außerdem um den Mittelkreis.
11: Verkehr. Die A96 Lindau in Richtung München ist zwischen Leim und Sendling wegen Brückenarbeiten in beiden Richtungen bis Montag früh 5 Uhr gesperrt. Es wird aber ab der Ausfahrt Blumenau abgeleitet. Und Stop and Go wie immer, wir kennen es alle auf dem Ring.
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11: Geblitzt wird auf dem Hohenbrunner Weg. Danke Lilly fürs Anrufen. Außerdem auf der Effner, Hebener und Münchner Straße. Kommt irgendwas dazu, ruft durch 089 93 3 93 3.
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11: Wettermäßig bleibt es heute trüb bei uns in der City. Und frisch ist es draußen. Morgen 23 Grad, auch da wolkig. Und am Sonntag ist sie endlich wieder da, die Sonne.

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0: Frisch ist es heute. Ja, außerdem wolkig, so ein richtiges Wetter, ganz schön wechselhaft. Morgen viele Wolken und am Sonntag wird sonnig. Und ein kurzer Blick auf die Straßen, die A96 Lindau in Richtung München ist zwischen Leim und Sendling wegen Brückenarbeiten in beiden Richtungen bis Montag früh 5 Uhr gesperrt. Es wird aber ab der Ausfahrt Blumenau abgeleitet und Stop and Go wie immer, wir kennen's alle auf dem Ring.
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0: Marco, danke schön fürs Anrufen. Hohenbrunner Weg, Dreiskerzone wird geblitzt auf der Waldstraße Vaterstetten unter Föhring Münchner Straße und Dreiskerzone Hebener Straße Obergiesing. Seht ihr was? Ruft durch 089 93 3 93 3.
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der süßen Paula Stella hier bei Energy immer die besten neuen Hits. Und die sagt, ihr absolutes Wunschfeature wäre einfach Udo Lindenberg. Dafür würde sie sogar komplett auch ihre Musikrichtung ändern. Sie würde alles machen, damit das klappt. Ihre eigene Musik ist aber eigentlich auch ganz schön. Also kannst du auch erstmal dabei bleiben, was du hier so tust. Lovesick, ihre Single jetzt bei Energy immer die besten neuen Hits.

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0: 13 Uhr, eine fantastische Mittagspause wünsche ich euch. Alle Swifties sowieso, es ist sowieso der beste Tag jemals überhaupt, denn da ist ja ein neuer Taylor Swift-Song draußen. Den hören wir uns gleich an in so guten 10 Minuten. Heute frisch rausgekommen, direkt bei euch im Radio. Jetzt Juste, Jackstyle und Jon und ich bin's, Felina.

0: Swifties, gibt neue Musik. Energy, new hits Friday. Wobei ich glaube, die Swifties sind die einzigen, denen ich nicht Bescheid sagen muss, weil die haben sich das seit 5 Wochen im Kalender eingetragen, dass das passieren wird. Oh mein Gott, schreien die ganze Zeit schon. Alle Rätsel dazu längst gelöst. Aber ja, Taylor Swift hat eine neue Single draußen, die wird Teil vom Film Toy Story 5 sein, ist ja selber als Kind schon ein riesengroßer Toy Story Fan gewesen, war als Kind auch verkleidet als Jessie aus Toy Story und jetzt darf sie für ihre Perspektive einen Song beitragen und den moderiert sie euch einfach selber an.
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2: Mit Ole Leipe. Es sind gerade ziemlich harte Zeiten für die Löwen. Weil die geforderten 2,7 Millionen Euro nicht rechtzeitig zusammenkamen, spielt der TSV 1860 München kommende Saison nur noch in der Regionalliga Bayern. Und dann ging's Schlag auf Schlag weiter. Der Verein hat die Zusammenarbeit mit Investor Hasan Ismaik nach 15 Jahren beendet. Kurz darauf hat auch Hauptsponsor die Bayerische seinen Ausstieg angekündigt. Viele Fans feiern zwar das Ende der Dauerstreitigkeiten rund um Ismaik, finanziell steht 1860 aber vor einem kompletten Neustart. Die Zukunft der Löwen bleibt also erstmal offen.
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3: Im Studio Anna Löwer. Die Deutsche Bahn will dafür sorgen, dass es sauberer im ICE wird. Seit 3 Monaten sind jeden Tag mehr als 200 Reinigungskräfte in den Zügen unterwegs. Und das wirkt sich auch positiv auf die Kundenzufriedenheit aus, sagte uns Bahnsprecher Achim Staus. Bei der Bundeswehr gibt es offenbar einen Reparaturstau. Laut der Süddeutschen Zeitung fehlen Ersatzteile und das gefährdet die Einsatzfähigkeit. Die Zeitung beruft sich auf einen internen Bericht eines Reparaturdienstleisters. Besonders ernst ist die Lage demnach bei den Panzerfahrzeugen des Heeres. Der ukrainische Präsident Zelensky will sich mit Kreml-Chef Putin treffen. In einem offenen Brief schlägt er ein 4-Augen-Gespräch vor, um den Krieg zu beenden. Aus Moskau heißt es, Zelensky könne jederzeit kommen. Experten halten ein Treffen für eher unwahrscheinlich. Heute startet die Festivalsaison in Deutschland. Los geht's mit Rock am Ring und Rock im Park. Am Nürburgring und in Nürnberg wird bis Sonntag gefeiert. Auf den Bühnen stehen unter anderem Materia und Iron Maiden. Die Veranstalter rechnen mit rund 170.000 Fans. Die Festivals sind ausverkauft.
4: Verkehr. Richtig viel los auf dem Mittleren Ring. Dann die A96 Lindau in Richtung München ist zwischen Leim und Senting wegen Brückenarbeiten in beiden Richtungen bis Montag früh 5 Uhr gesperrt. Es wird aber ab der Ausfahrt Blumenau abgeleitet.
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4: Geblitzt wird auf der Gotheboldstraße 30er-Zone, Münchner Straße und Hebener Straße. Seht ihr noch einen? Dann ruft durch 089 93 3 93
1: 3. 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
4: Heute so ein richtiges Couchy-Wetter. Am besten gar nicht mehr von der Couch aufstehen und nur Filme anschauen. Nutzt das Wetter aus. Auch morgen wolkig bei 23 Grad und am Sonntag sonnig.

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6: Heute so ein richtiges Grau-in-Grau-Wetter. Da könnt ihr zum Beispiel den Schrank mal wieder ausmisten, Leute. Ja, wer den Brückentag sich genommen hat, hat ja so ein bisschen Zeit. Morgen dann wolkig bei 23 Grad. Und am Sonntag wird schön sonnig bei 22 Grad in der Spitze. Und wir schauen noch kurz auf die Straßen. Die A96 Lindau in Richtung München ist zwischen Leim und Sendling wegen Brückenarbeiten in beiden Richtungen bis Montag früh 5 Uhr gesperrt. Es wird aber ab der Ausfahrt Blumenau abgeleitet. Und sehr viel los auf dem Ring wie immer. Stop and go.
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6: Theo, danke schön fürs Anrufen. Waldstraße, 30er-Zone wird geblitzt. Außerdem auf der Hebener, Münchner und Gotewoldstraße, 30er-Zone. Seht ihr was? Ruft durch 089 393 393 oder schickt eine WhatsApp rein zu mir ins Studio.
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Miss Rihanna, Leute. Und zwar als Sängerin. Ich finde auch alles andere, was sie macht, toll. Sie ist so eine Icon. Ich liebe alles, was sie an Mode zu bieten hat, was sie uns an Outfits serviert. Alles wirklich fantastisch und toll. Und auch Make-up und Unterwäschefirma. Toll, toll, toll. Aber ich will doch mal wieder Musik haben. Und jetzt gibt's ja so Andeutungen, dass sie wieder im Studio ist. Parallel dazu lese ich hier schon wieder die nächsten Gerüchte zu Kind Nummer 4. Es macht mich ein bisschen nervös. Wann gibt's neue Musik, Rihanna? Bis dahin hören wir S&M jetzt bei Energy. Na, na, na.

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Oh, Radio Number One. 14 Uhr schon wieder, es geht rein in den Freitagnachmittag. Bestens, dass ihr da seid. Wir machen weiter mit der aktuellen Single von Martin Garrix zusammen mit Ed Sheeran. Habe ich hier für euch in so guten 10 Minuten. Jetzt Miles Smith und Niall Horan. Oder ich bin's, Felina. Hi.

Wie lange will man auf einen Hit warten, ey? Ihr hört Energy, immer die besten neuen Hits. Das allererste Mal wurde dieser Song hier in einer Version beim Ultra Miami Festival 2015. Zieht euch bitte ganz kurz rein, 2015 schon performt. Und danach wurde immer wieder dran geschliffen. 18 verschiedene Versionen sind entstanden, bis wir es jetzt endlich ins Radio geschafft haben. Offizieller Release endlich von Martin Garrix und Ed Sheeran. Was eine Kombi. Aber sind halt auch zwei Leute dran, die gerne dann die Perfektion, glaube ich, rausbringen wollen. Repeated heißt das Ding, gibt's jetzt bei Energy immer die besten neuen Hits. Stay.

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0: und Ruhe. Das passt auch nächste Woche leider nicht zusammen. Von Montag bis Freitag wird nachts wieder gebaut, und zwar für die zweite Stammstrecke. Zwischen 21.20 Uhr und 4.40 Uhr müsst ihr deshalb mit Ausfällen, Umleitungen und Ersatzbussen rechnen. Betroffen sind fast alle S-Bahn-Linien. Viele Züge fahren nur auf Teilstrecken oder werden umgeleitet. Teilweise übernehmen Busse den Verkehr, zum Beispiel zwischen Ostbahnhof und Markt Schwaben oder zwischen Trudering und dem Ostbahnhof.
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2: Im Studio Mia Hin. Die Deutsche Bahn will dafür sorgen, dass es sauberer im ICE wird. Seit 3 Monaten läuft ein Sofortprogramm für den Fernverkehr. Tagtäglich sind mittlerweile über 200 Reinigungskräfte in den Zügen unterwegs. Und das wirkt sich auch auf die Kundenzufriedenheit aus, sagte uns Bahnsprecher Achim Staus. Bei der Bundeswehr gefährden fehlende Ersatzteile offenbar die Einsatzfähigkeit. Wie die Süddeutsche Zeitung schreibt, ist beispielsweise nur etwa die Hälfte der Schützenpanzer Marder einsetzbar. Das zeigt demnach ein interner Lagebericht des wichtigsten Reparaturdienstleisters der Truppe. Mehr als die Hälfte aller Unternehmen in Deutschland nutzt inzwischen künstliche Intelligenz. Das zeigt eine Umfrage des IFO-Instituts. KI ist in der deutschen Wirtschaft endgültig in der Breite angekommen, sagen die Experten. Besonders stark verbreitet ist KI in der Industrie und bei Dienstleistern. Bei der anstehenden Fußball-WM gibt's eine Änderung bei den Nationalhymnen. So steht nicht mehr nur die Startelf jeder Mannschaft, sondern der gesamte Kader auf dem Platz, und zwar um den Mittelkreis. Am 11. Juni geht's los.
3: Die A96 Lindau in Richtung München ist zwischen Leim und Sendling wegen Brückenarbeiten in beiden Richtungen bis Montag früh 5 Uhr gesperrt. Es wird aber ab der Ausfahrt Blumenau abgeleitet. Und Stop and Go wie immer, wir kennen's alle auf dem Ring.
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3: Geblitzt wird auf dem Hohenbrunner Weg. Danke Lilly fürs Anrufen. Außerdem auf der Effner, Hebener und Münchner Straße. Kommt irgendwas dazu, ruft durch 089 93 3 93
1: 3. Wetter.
3: Wettermäßig bleibt's heute trüb bei uns in der City. Und frisch ist es draußen. Morgen 23 Grad, auch da wolkig. Und am Sonntag ist sie endlich wieder da, die Sonne.

0: Das Wochenende steht an und da sind wir dran am Fußball. Ihr hört Energy über die besten neuen Hits mit mir, Felina, mit Kollege Jakob von
1: Hallo.
0: Energy am Morgen. Und es geht nicht nur um die Männer-WM.
1: Nee, ist richtig. Heute Abend haben wir erstmal Frauen-WM. Ja, ja. Wir sind ja noch dabei, uns zu qualifizieren. Es sieht richtig, richtig gut aus. Mhm. Heute Abend können wir einen Deckel drauf machen, vorzeitig gegen Norwegen. Müssen wir einfach noch ein bisschen gewinnen. Das wäre schön. 20.35 Uhr, könnt ihr euch merken, geht's los in der ARD. Und morgen haben wir dann unsere Männer, die vor ihrer WM jetzt, ja, ab der nächsten Woche, noch ein Testspiel haben gegen die USA.
0: Oh.
1: Bin ich mal gespannt, wie wir abschneiden werden. Und alle fragen sich, wird Manuel Neuer im Tor sein? Weil der ist nämlich immer noch ein bisschen verletzt.
0: Heikel, ne?
1: Ja,
0: heikel,
1: ja, ja.
0: Die ganze Situation. Darf man so kurz vorher noch mit dem Gastgeberland Testspiele machen? Das wusste ich gar nicht. Ich dachte, das wäre so...
1: Na, wir treffen ja nicht direkt auf die bei der WM. Also noch nicht.
0: Noch nicht.
1: Und die sind jetzt so fußballmäßig natürlich auch nicht die größte Nation.
0: Na gut, okay.
1: Ja.
0: Na, dann wird es auf jeden Fall ein gutes Fußballwochenende.
1: Denke auch.
0: Und dann hören wir uns hier am Montag wieder alle miteinander.
1: Schland.
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0: Frisch ist es heute. Ja, außerdem wolkig, so ein richtiges Wetter, ganz schön wechselhaft. Morgen viele Wolken und am Sonntag wird sonnig. Und ein kurzer Blick auf die Straßen, die A96 Lindau in Richtung München ist zwischen Leim und Sendling wegen Brückenarbeiten in beiden Richtungen bis Montag früh 5 Uhr gesperrt. Es wird aber ab der Ausfahrt Blumenau abgeleitet und Stop and Go wie immer, wir kennen es alle auf dem Ring.
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0: Marco, danke schön fürs Anrufen. Hohenbrunner Weg, Dreiskerzone wird geblitzt auf der Waldstraße Vaterstetten unter Föhring Münchner Straße und Dreiskerzone Hebener Straße Obergiesing. Seht ihr was? Ruft durch 089 93 3 93 3.
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14: Oh, es geht wieder los.

Erinnert ihr euch noch an die Serie Lie to Me? Die habe ich so geliebt. Da ging es doch um so ein Ermittlerteam und die haben dann die Gesichtsausdrücke von Menschen gelesen, aber so Micro-Expressions, also diese ganz kleinen Bewegungen, und konnten daran ermitteln, ob jemand lügt oder die Wahrheit sagt. Geil. Habe ich richtig gesuchtet. Und genau diesen Titel, Lie to Me, hat sich der Sänger Malik Harris geschnappt und einen Song draus gemacht. Jetzt für euch bei Energy über die besten neuen Hits. Kommt kurz rein ins Wochenende, und falls ihr was wegbingen wollt, Lie to Me, große Empfehlung, wenn ihr so Ermittlersachen liebt. See ya.

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3: I knew it, I knew you. Hört ihr gleich von Taylor Swift, ihre brandneue Nummer. Jetzt erstmal Kamera.

Swift ist die reichste Musikerin aller Zeiten. 2 Milliarden Dollar hat sie, laut des Forbes Magazins. Und die hört ihr jetzt mit I Knew It, I Knew You. 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
3: Ab Juli steigt in München der Preis für Trinkwasser. Grund ist der bayernweit eingeführte sogenannte Wassercent auf die Entnahme von Grundwasser. Die Stadtwerke München geben die Mehrkosten an uns Kunden weiter. Der Preis pro Kubikmeter steigt von 1,74 Euro auf 1,84 Euro netto. Für einen Zwei-Personen-Haushalt bedeutet das laut SWM rund 86 Cent Mehrkosten pro Monat. Ziel der Abgabe ist ein sparsamerer Umgang mit Wasser.
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4: Mit Mia Hehn. Guten Tag. Die Züge im Fernverkehr und auch Bahnhöfe sollen sauberer werden. Um das zu erreichen, hat die Deutsche Bahn vor einigen Monaten ein Sofortprogramm gestartet. Und mittlerweile zeigt sich, die Maßnahmen wirken langsam. Die Zahl der Reinigungskräfte im ICE wurde mittlerweile auf 200 verdoppelt. Die EU und die Bundesregierung begrüßen den Vorschlag des ukrainischen Präsidenten Selenskyj für ein Ende des Kriegs mit Russland. In einem offenen Brief schlägt er ein Vier-Augen-Gespräch mit Kreml-Chef Putin vor. Aus Moskau heißt es, Selenskyj könne jederzeit kommen. Der hatte hingegen einen neutralen Ort vorgeschlagen. Nach der Obduktion des toten Buckelwals in Dänemark bleibt die Todesursache zunächst weiter unklar. Eine Auswertung der Proben im Labor soll jetzt Klarheit bringen. Eine private Rettungsinitiative hatte den Wal in die Nordsee gebracht. Wenig später wurde er tot vor Anholt angespült. Eishockey-Bundestrainer Harald Kreis ist seinen Job los. Nach den enttäuschenden Auftritten bei Olympia und der WM zieht der DEB jetzt die Reißleine und beendet die Zusammenarbeit. Wer den 67-Jährigen beerbt, ist noch unklar. Laut Medienberichten könnte Ex-Bundestrainer Uwe Krupp zurückkehren.
11: 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So, ihr Lieben, wir schauen rüber zur Bodenseestraße zwischen Aufsässerplatz und Brunhamstraße. Stop and go wegen eines defekten PKWs. Hier staut es sich total. Die Polizei regelt den Verkehr. A8 Salzburg Richtung München zwischen Bernau und Fraßdorf ein Unfall. Auf der Standspur hier Stau, Stau, Stau. Stop and go auf der A8 Salzburg Richtung München zwischen Bayern und Kreuz München Süd. Ein großer Unfall. A8 München Richtung Salzburg zwischen Bad Aibling und Rosenheim West. Hier ist ein liegen gebliebenes Fahrzeug am Start. Die A96 Lindau in Richtung München ist zwischen Leim und Sendling wegen Brückenarbeiten in beiden Richtungen bis Montag früh 5 Uhr gesperrt. Es wird aber ab der Ausfahrt Blumenau abgeleitet. Dann schauen wir zwischen Aschheim, Ismaning und Kreuz München Nord. Ein großer Unfall. Danke Anna fürs Anrufen. Hier staut es sich. Stop and go wie immer auf dem Ring. Wir kennen's alle.
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11: Ja, Klausi, danke schön fürs Anrufen. Tegernseer Landstraße wird geblitzt. Auf der Wald-, Münchner- und Hebener Straße aufpassen. Seht ihr was? Dann ruft durch 089 393 393.
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11: Viele von euch haben sich den Brückentag heute freigenommen. Das habt ihr auf jeden Fall sehr gut gemacht. So ein richtiges Couchy-Wetter, oder? Gar nichts tun, einfach nur auf der Couch flacken und vielleicht eine Runde Netflix anschauen. Aktuell 18 Grad. Es ist windig, es ist wolkig, es ist chillig wahrscheinlich zu Hause. Macht euch gemütlich. Morgen wolkig bei 22 Grad. Und am Sonntag raus mit euch. Es wird sonnig. Jetzt für euch. Glock, glock. Ihr seid bei Energy immer die Besten. Und Hitze, hallo.

0: Jetzt geht es kostenlos ins Kino. 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
0: Wenn ich ins Kino gehe, brauche ich auf jeden Fall ein süßes Popcorn, dann natürlich Nachos mit Käse und Guacamole und eine XXL-Cola und einen guten Film. Und ein Fantasy-Klassiker kehrt jetzt zurück, und zwar mit einer der bekanntesten Actionfiguren aller Zeiten. Paul, worauf dürfen wir uns freuen? Raus mit der Sprache.
2: Vor allem auf einen Film, auf den man unglaublich lange warten musste. Tatsächlich wurde an einer neuen Masters of the Universe-Verfilmung fast 20 Jahre lang gearbeitet. Immer wieder gab es neue Pläne, Regisseure und Studios. Jetzt hat es He-Man aber endlich zurück auf die große Leinwand geschafft. Und deswegen geht es eben heute um Masters of the Universe. Der Film erzählt die Geschichte von Prinz Adam, der sich in den mächtigsten Mann des Universums verwandeln kann und sich dem finsteren Skeletor entgegenstellen muss. Dabei setzt die Neuverfilmung auf große Fantasy-Welten, viel Action und moderne Effekte, bleibt aber den Figuren und dem Grundkonflikt der Vorlage treu. Für viele dürfte das vor allem ein Nostalgietrip werden. Schließlich gehören He-Man, Skeletor und Battlecat für ganze Generationen zur Kindheit dazu. Nach fast 2 Jahrzehnten Entwicklungszeit ist Masters of the Universe also endlich da, als großes Fantasy-Abenteuer für alte Fans und eine neue Generation.
0: Klingt total cool. Wer von euch will for free in den Matheser Filmpalast, dann ruft jetzt durch 089 93 93 93.
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2: Servus München, die A96 Lindau in Richtung München ist zwischen Leim und Sendling wegen Brückenarbeiten in beiden Richtungen bis Montag früh 5 Uhr gesperrt. Es wird aber ab der Ausfahrt Blumenau abgeleitet. Im Moment 2 Kilometer Stau dort. A99 Ostumfahrung Richtung Nürnberg zwischen Aschheim-Ismaning und Kreuz München-Nord ein großer Unfall auf der linken Spur. Hier Stau. Zwischen Georg-Brauchle-Ring und Dom-Petro-Straße ist ganz viel los und Stop and Go wie immer auf dem Ring.
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2: Nina, danke schön fürs Melden. Obergiesing, Hebener Straße, 30er-Zone wird geblitzt. Auf der Münchner Straße, Waldstraße und Tegernseer Landstraße. Danke Peter. Seht ihr was? Ruft durch. 089 393 393.
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2: Dunkle Wolken über Schwabing, das sieht auf jeden Fall nach Regen aus. Aktuell bei uns in der City 18 Grad, morgen 22 Grad mit vielen Wolken und am Sonntag wird schön sonnig.
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Morgen Abend sind viele Newcomer im Backstage, das große Emergenza Bayern-Finale. Da könnt ihr mit dabei sein. Oder auch morgen die Hoflohmärkte, Berg am Laim von 10 bis 16 Uhr. Was sonst noch so abgeht bei uns in der City, klickt euch sofort rein auf energy.de.

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0: Alok und Khalid habe ich gleich für euch mit Dive Into Me, aber jetzt erstmal Harry Baby, Harry Styles, American Girls.

So schön, dass ihr mit dabei seid. Alok hat schon mit so vielen Stars zusammengearbeitet. The Chainsmokers war mit dabei, Jason Derulo, Ellie Goulding und jetzt mit Khalid. Rausgekommen ist eine Hammernummer. Hier ist Dive Into Me bei Energy, immer die besten Hits. So schön, dass ihr mit dabei seid. Hier ist eure Sunny.

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3: Mit Ole Leiper. Die Stammstrecke und Ruhr, das passt auch nächste Woche leider nicht zusammen. Von Montag bis Freitag wird nachts wieder gebaut und zwar für die zweite Stammstrecke. Zwischen 21.20 Uhr und 4.40 Uhr müsst ihr deshalb mit Ausfällen, Umleitungen und Ersatzbussen rechnen. Betroffen sind fast alle S-Bahn-Linien. Viele Züge fahren nur auf Teilstrecken oder werden umgeleitet. Teilweise übernehmen Busse den Verkehr, zum Beispiel zwischen Ostbahnhof und Markt Schwaben oder zwischen Trudering und dem Ostbahnhof.
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8: Mit Mia Hehn. Guten Tag. Die Deutsche Bahn will dafür sorgen, dass es sauberer im ICE wird. Seit 3 Monaten läuft ein Sofortprogramm für den Fernverkehr. Tagtäglich sind mittlerweile über 200 Reinigungskräfte in den Zügen unterwegs. Und das wirkt sich auch auf die Kundenzufriedenheit aus, sagte uns Bahnsprecher Achim Staus. Bei der Bundeswehr gefährden fehlende Ersatzteile offenbar die Einsatzfähigkeit. Wie die Süddeutsche Zeitung schreibt, ist beispielsweise nur etwa die Hälfte der Schützenpanzer Marder einsetzbar. Das zeigt demnach ein interner Lagebericht des wichtigsten Reparaturdienstleisters der Truppe. Mehr als die Hälfte aller Unternehmen in Deutschland nutzt inzwischen künstliche Intelligenz. Das zeigt eine Umfrage des IFO-Instituts. KI ist in der deutschen Wirtschaft endgültig in der Breite angekommen, sagen die Experten. Besonders stark verbreitet ist KI in der Industrie und bei Dienstleistern. Heute startet die Festivalsaison in Deutschland. Los geht's mit Rock am Ring und Rock im Park. Am Nürburgring und in Nürnberg wird bis Sonntag gefeiert. Die Veranstalter rechnen mit rund 170.000 Fans. Die Festivals sind ausverkauft.
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20: Vorsicht München auf der A95 München in Richtung Garmisch-Partenkirchen zwischen Fürstenried und Raik-Starnberg liegen Fahrzeugteile auf dem Boden. Vorsicht A96 München in Richtung Lindau zwischen Germering Süd und Gilching, hier liegt eine Plane rum. A8 Stuttgart Richtung München zwischen Zusmarshausen und Adelsried, ein großer Unfall, hier Stau. Stop and go wie immer, wir kennen's alle auf dem Ring.
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20: Ludwig, danke schön fürs Anrufen. Hohenbrunner Weg, 30er-Zone wird geblitzt. Außerdem auf der Hebener, Münchner und Waldstraße. Danke, Karl. Seht ihr was? Ruft durch. 089 93 3 93
1: 3. 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
20: Joa. Kann ich nur sagen, ja. Das Wetter von heute nicht so bombastisch. Aktuell 18 Grad. Es ist super wolkig und später kommt immer wieder runter. So ein bisschen Regen. Morgen 22 Grad, da viele Wolken. Und am Sonntag wird es schön. Das Ganze dann mit ganz viel Sonne und über 22 Grad. Habt ihr Lust auf Dreharbeiten? Ja, dann bleibt unbedingt dran. Ich erzähle euch gleich mehr. Jetzt erstmal Dermot Kennedy. Ui, ui, ui.

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0: Wusstet ihr, Leute, der Englische Garten galt damals als die schönste Bogenarena aller Zeiten. Ja, der E-Garten, genauer gesagt die Wernigwiese am kleinen Hesseloer See. Die war bei den legendären Münchner Olympischen Spielen 1972 Schauplatz der Bogenschützenwettbewerbe. Morgen soll im Englischen Garten ein Trailer für die Münchner Olympia-Bewerbung gedreht werden. Und ihr könnt live mit dabei sein, als Statisten mitmachen, die jubeln, die anfeuern, die auf jeden Fall richtig gut drauf sind. Das Ganze ist zwischen 15 und 19 Uhr am Monopterus. Außerdem am Wochenende, heute und morgen die große Feier vom Gasteig. 40 Jahre wird er alt. Da gibt's Workshops, es gibt Partys, Musik und so weiter und so fort. Für mehr Infos, was sonst noch so abgeht bei uns in der City, klickt euch rein auf energy.de.
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0: Vorsicht, Leute, auf der A95 München Richtung Garmisch-Partenkirchen zwischen Fürstenried und Dreieck-Starnberg. Hier liegen Fahrzeugteile rum. Eine Plane auf der Fahrbahn auf der A96 München Richtung Lindau zwischen Germering Süd und Gilching. A8 Stuttgart Richtung München zwischen Zussmarshausen und Adelsried. Ein großer Unfall hier. Stau. Und Stop and Go, wie immer, wir kennen's alle auf dem Ring.
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0: Frisch reingekommen auf der Gräfstraße, 30er-Zone wird geblitzt. Außerdem auf der Hebener Straße, Münchner und Waldstraße und Tegernseer Landstraße. Danke, Tora. Seht ihr was? Ruft durch 089 93 3 93
1: 3. 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
0: So ein richtiges Faulenzwetter. Da will man noch gar nichts machen, oder? So richtig trüb, grau und grau. Aktuell 18 Grad. Auch morgen wolkig bei 22 Grad. Und am Sonntag raus mit euch, Leute. Es wird sonnig.
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0: I knew it, I knew you, hört ihr gleich von Taylor Swift, ihre neue Nummer, jetzt erstmal Olivia Dean.

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15: Im Studio Mia Hin. Die Züge im Fernverkehr und auch Bahnhöfe sollen sauberer werden. Um das zu erreichen, hat die Deutsche Bahn vor einigen Monaten ein Sofortprogramm gestartet. Und mittlerweile zeigt sich, die Maßnahmen wirken langsam. Die Zahl der Reinigungskräfte im ICE wurde mittlerweile auf 200 verdoppelt. Volodymyr Zelensky will direkt mit Kreml-Chef Putin über ein Kriegsende reden. Die EU und Deutschland haben den Vorschlag des ukrainischen Präsidenten begrüßt. Ziel sei ein Ende der Kämpfe, heißt es in einem offenen Brief. Zelensky könne nach Moskau kommen, erklärte Russland. Das hat der aber bisher immer abgelehnt. Bei der Bundeswehr gibt es offenbar einen Reparaturstau. Laut Süddeutscher Zeitung fehlen Ersatzteile und das gefährdet die Einsatzfähigkeit. Sie beruft sich auf einen internen Bericht eines Reparaturdienstleisters. Besonders ernst ist die Lage demnach bei den Panzerfahrzeugen des Heeres. Bei der anstehenden Fußball-WM gibt's eine Änderung bei den Nationalhymnen. So steht nicht mehr nur die Startelf jeder Mannschaft, sondern der gesamte Kader auf dem Platz, und zwar um den Mittelkreis. Am 11. Juni geht's los.

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0: Vorsicht Leute, auf der A8 München Richtung Stuttgart zwischen Dachau-Fürstenfeldbruck und Sulze-Moos, hier liegen Reifenteile rum. Dann A99 Westumfahrung Richtung Nürnberg zwischen Tunnel Allach und Ludwigsfeld, hier steht ein defektes Fahrzeug auf dem Standstreifen, hier staut es sich. Die A96 Lindau in Richtung München ist zwischen Leim und Senting wegen Bauarbeiten in beiden Richtungen bis Montag früh 5 Uhr gesperrt. Es ist aber ab sofort natürlich eine Umleitung eingerichtet, und zwar ab der Ausfahrt Blumenau. Stop and go wie immer. Wir kennen's alle auf dem Ring.
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0: Ungerer Straße wird geblitzt. Danke Alex in Schwabing. Dann in Pasing-Gräfstraße 30er-Zone. Danke Lilly. Und unter Hachinger Straße. Danke Moni. Seht ihr was? Ruft durch. 089 93
10: 93. Wetter.
0: Ein bisschen Sonnenschein hier bei uns in Schwabing, aber später dann wieder Regen. Aktuell 18 Grad, morgen 22 Grad mit vielen Wolken. Und am Sonntag raus mit euch, es wird sonnig.
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Es gibt so Songs, da rastet man völlig aus. Geht mir bei der nochmal so. Hier ist Britney Spears' Oops, I Did It Again bei Energy. So schön, dass ihr mit dabei seid. Hier ist eure Sunny.

einer Skala von 1 bis 10. Wie sehr habt ihr Lust aufs Wochenende? Bei mir ist es eine 12. Und wenn ich diesen Song höre, eine 14. Hier sind Flo mit Leak It bei Energy. 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Jetzt wird Party gemacht.

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3: Mit Ole Leipe. Ab Juli steigt in München der Preis für Trinkwasser. Grund ist der bayernweit eingeführte sogenannte Wassercent auf die Entnahme von Grundwasser. Die Stadtwerke München geben die Mehrkosten an uns Kunden weiter. Der Preis pro Kubikmeter steigt von 1,74 Euro auf 1,84 Euro netto. Für einen Zwei-Personen-Haushalt bedeutet das laut SWM rund 86 Cent Mehrkosten pro Monat. Ziel der Abgabe ist ein sparsamerer Umgang mit Wasser.
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15: Ich bin Mia Hin. Guten Abend. Die Deutsche Bahn will dafür sorgen, dass es sauberer im ICE wird. Seit 3 Monaten läuft ein Sofortprogramm für den Fernverkehr. Tagtäglich sind mittlerweile über 200 Reinigungskräfte in den Zügen unterwegs. Und das wirkt sich auch auf die Kundenzufriedenheit aus, sagte uns Bahnsprecher Achim Staus. Kanzler Merz reist am Sonntag nach London. Zusammen mit Briten Premier Starmer und Frankreichs Präsident Macron trifft er sich dort mit dem ukrainischen Präsidenten Zelensky. Dabei soll es um die weitere Unterstützung Kiews und den verstärkten Druck auf Russland gehen. Mehr als die Hälfte aller Unternehmen in Deutschland nutzt inzwischen künstliche Intelligenz. Das zeigt eine Umfrage des IFO-Instituts. KI ist in der deutschen Wirtschaft endgültig in der Breite angekommen, sagen die Experten. Besonders stark verbreitet ist KI in der Industrie und bei Dienstleistern. Heute startet die Festivalsaison in Deutschland. Los geht's mit Rock am Ring und Rock im Park. Am Nürburgring und in Nürnberg wird bis Sonntag gefeiert. Die Veranstalter rechnen mit rund 170.000 Fans. Die Festivals sind ausverkauft.
16: 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Leute, nicht vergessen, die A96 Lindau in Richtung München ist zwischen Leim und Sendling wegen Brückenarbeiten in beiden Richtungen bis Montag früh 5 Uhr gesperrt. Aber es wird ab der Ausfahrt Blumenau eine Umleitung eingerichtet. In Richtung München, hier staut es sich. Stop and go wie immer, wir kennen es alle auf dem Ring.
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16: Geblitzt wird auf der Ungerer Straße in Schwabing, in Pasing-Gräf-Straße, unter Biberg, unter Harringer Straße und Putzbrunner Straße. Danke Tina, seht ihr was, ruft durch 089 93 3 93
17: 3. 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
16: Heute voll wechselhaft, es ist windig draußen, morgen dann 22 Grad in der Spitze, da ganz schön wolkig und am Sonntag wird es sonnig, ich freue mich. Jetzt für euch Leonie und Colm Scott mit Stay bei Energy, immer die besten und Hits, hier ist eure Sunny.

0: Leute, ich freue mich jetzt schon aufs Wochenende. Ihr seid bei Energy und die besten Hits.
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0: Was geht bei euch morgen und übermorgen? Auf jeden Fall viel los bei uns in der City. Klickt euch gerne mal rein in den Wochenendcheck auf energy.de. Einige Partys, die stattfinden. Und dazu braucht man natürlich richtig gute Mucke, oder?

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0: Super viel los auf dem Ring. Dann die A96 Lindau in Richtung München ist zwischen Leim und Sendling wegen Brückenarbeiten in beiden Richtungen bis Montag früh 5 Uhr gesperrt. Es wird ab der Ausfahrt Blumenau abgeleitet und in Richtung München hier Stop and Go. Insgesamt ist der Ring wie immer zu. Wir kennen's alle.
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0: Peter, danke schön fürs Melden. Ungerer Straße, hier wird geblitzt in Schwabing. Außerdem in Pasing-Gräfstraße, danke Ralf. Und Putzbrunner Straße, danke Mona. Seht ihr was, ruft durch. 089-393-393.
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0: Heute super unbeständig. Morgen viele Wolken bei 22 Grad. Da können wir zum Beispiel mal wieder die Bude aufräumen, das Wetter ausnutzen. Und am Sonntag wird's sonnig und schön.
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So schön, dass ihr mit dabei seid. Leute, jetzt wird Party gemacht. Ihr fühlt euch, als seid ihr auf der Tanzfläche, habt die Augen geschlossen, einen Drink in der Hand und dann kommt dieser Song von Afrojack, Sia, David Guetta, Awake Tonight bei Energy. Immer die besten und Hits. Servus.

0: Mittendrin in den 10 jetzt am Stück. Hallo.
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0: I knew it, I knew you. Hört ihr gleich von Taylor Swift, aber jetzt erstmal Alex Warren, Fever Dream.

Swift ist die reichste Musikerin aller Zeiten. 2 Milliarden Dollar hat sie, laut des Forbes Magazins. Und die hört ihr jetzt mit I Knew It, I Knew You. 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

0: Lieben, rein geht's in den Feierabend. Immer die besten und jetzt gibt's bei uns bei Energy. Hallo.
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2: Mit Fakt oder Fake und heute mal mit Ole. Der Hauptgrund, warum Nachbarn genervt sind, ist zu laute Musik. Ich habe jetzt neue Nachbarn bekommen bei mir im Haus. Mhm. Und da geht es gar nicht um laute Musik, generell nicht um Lärm, sondern Schuhe vor der Eingangstür haben. Sie riechen glücklicherweise nicht. Auch dieses Spielchen habe ich mal vor ein paar Jahren mit meiner anderen Nachbarin mitgemacht.
3: Oh Gott.
2: Aber Stolpergefahr. Ja. Und ich bin mittlerweile in einem Alter, wo man aufpassen muss, dass man nicht stolpert. Ich könnte mich schwer verletzen. Dementsprechend, sage ich trotzdem, dass laute Musik der Hauptgrund ist, warum die meisten genervt sind. Fakt ist
3: Fake.
2: Nein,
3: sind
2: Schuhe. Nee, ist auch ein Grund, aber nicht das Schlimmste. Noch viel krasser finden viele, wenn Kinder laut sind.
3: Ha, ja.
2: Wenn man den Müll nicht trennt.
3: Okay.
2: Und unhöflich sein ist wohl das Allerschlimmste.
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2: Mit Ole Leipe. Die Stammstrecke und Ruhr, das passt auch nächste Woche leider nicht zusammen. Von Montag bis Freitag wird nachts wieder gebaut und zwar für die zweite Stammstrecke. Zwischen 21.20 Uhr und 4.40 Uhr müsst ihr deshalb mit Ausfällen, Umleitungen und Ersatzbussen rechnen. Betroffen sind fast alle S-Bahn-Linien, viele Züge fahren nur auf Teilstrecken oder werden umgeleitet. Teilweise übernehmen Busse den Verkehr, zum Beispiel zwischen Ostbahnhof und Markt Schwaben oder zwischen Trudering und dem Ostbahnhof.
1: Deutschland und die Welt.
8: Ich bin Mia Hin. Guten Abend. Die Züge im Fernverkehr und auch Bahnhöfe sollen sauberer werden. Um das zu erreichen, hat die Deutsche Bahn vor einigen Monaten ein Sofortprogramm gestartet. Und mittlerweile zeigt sich, die Maßnahmen wirken langsam. Die Zahl der Reinigungskräfte im ICE wurde mittlerweile auf 200 verdoppelt. Die EU und die Bundesregierung begrüßen den Vorschlag des ukrainischen Präsidenten Selenskyj für ein Ende des Kriegs mit Russland. In einem offenen Brief schlägt er ein Vier-Augen-Gespräch mit Kreml-Chef Putin vor. Aus Moskau heißt es, Selenskyj könne jederzeit kommen. Der hatte hingegen einen neutralen Ort vorgeschlagen. Heute startet die Festivalsaison in Deutschland. Los geht's mit Rock am Ring und Rock im Park. Am Nürburgring und in Nürnberg wird bis Sonntag gefeiert. Die Veranstalter rechnen mit rund 170.000 Fans. Die Festivals sind ausverkauft. Der Traum von Alexander Zverevs ersten Grand-Slam-Titel lebt weiter. Der Hamburger Tennisprofi hat bei den French Open in Paris souverän das Finale erreicht. Zverev gewann sein Vorschlussrunden-Match gegen den Tschechen Jakub Menzik in 4 Sätzen. Sein Endspielgegner steht noch nicht fest.
0: Die A96 Lindau in Richtung München ist zwischen Leim und Sendling wegen Brückenarbeiten in beiden Richtungen bis Montag früh 5 Uhr gesperrt. Es wird ab der Ausfahrt Blumenau aber abgeleitet und in Richtung München, hier staut es sich im Moment Stop and Go wie immer auf dem Ring.
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0: Leo, danke schön fürs Anrufen. Putzbrunner Straße wird geblitzt, unter Hachinger Straße auch und auf der Ungerer Straße in Schwabing. Kommt irgendwas dazu, ruft durch 089 93 3
1: 93 3. Wetter.
0: Morgen so ein richtiges Grau-in-Grau-Wetter bei 22 Grad und am Sonntag perfektes Wanderwetter. Es wird sonnig und schön. Jetzt für euch Harrison, All the Things She Said bei Energy. Immer die besten und jetzt hier ist eure Sunny.

0: Immer die besten und jetzt gibt's bei uns bei Energy. Schönen Freitag.
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0: Morgen Abend gehört die Bühne den Newcomern. Das weltbekannte Emergenza-Festival startet wieder und bringt auf jeden Fall die coolsten Nachwuchsbands der Region zusammen. Und es wird ein unvergesslicher Musikabend. Wer überzeugt, der kommt weiter. Und Leute, so cool, ich sitze mit in der Jury, darf mitbestimmen, wer der Gewinner des Abends wird. Und genau der qualifiziert sich dann für das deutsche Finale, das dann in Berlin stattfinden wird. Hoffentlich seid ihr auch mit am Start. Morgen Abend im Backstage. Und was heute und morgen ist, auch der große Geburtstag vom Gasteig. Der Eintritt, der ist frei. 40 Jahre gibt's den schon und da gibt's Workshops, Mitmachaktionen, Partys, Musik, Tanz, Literatur, Filme und so weiter und so fort. Für mehr Infos klickt euch sofort rein auf energy.de. Hey!

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5: Die A96 Lindau in Richtung München ist zwischen Leim und Sendling wegen Brückenarbeiten in beiden Richtungen bis Montag früh 5 Uhr gesperrt. Es wird ab der Ausfahrt Blumenau abgeleitet. Stop and go wie immer auf dem Ring.
3: Blitzer.
5: Geblitzt wird auf der Unterharinger, Putzbrunner und Ungerer Straße. Seht ihr was? Ruft durch 089 393 393.
3: Wetter.
5: Windig ist es heute. Morgen dann wolkig. Das Ganze bei 22 Grad. Da können wir es uns ganz gemütlich machen zu Hause. Und am Sonntag raus mit euch. Es wird schön bei 22 Grad und Sonne.
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So schön, dass ihr mit dabei seid. Jetzt für euch am Start, Portugal the Man, Feel It Still. Jetzt können wir reintanzen ins Wochenende. So schön, dass ihr mit dabei seid. Servus.

0: Julian.
1: Und es ist mit Abstand der beste aller Feierabende, wie ich finde. 20 Uhr rein jetzt an dieses Wochenende, an diesem Freitag, gleich mit Kamerad für euch. Den Anfang macht jetzt aber Taylor Swift, Opalite und immer die besten neuen Hits. Schönes Wochenende.

0: In 6 Tagen geht's los. Höchste Zeit, dass wir uns darauf mal einstellen.
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0: Mit Sia. Sia, die freut mich, dass du da bist.
2: Ja, hi, grüß dich. Freut mich, dass ich hier sein darf.
0: Geht's mir jetzt schon so ein bisschen los mit dem WM-Feeling oder sagst du, nee, ich warte jetzt noch ganz kurz auf den 11. und dann hoffentlich wird mich die WM, der WM-Hype erfassen?
2: Ja, also das Eröffnungsspiel, muss ich sagen, so, ja, das juckt mich, also schon natürlich, aber ich freue mich vor allem auf das erste Deutschlandspiel am 14.06. gegen Curaçao. Und wenn das Spiel gut wird, dann steht nichts im Weg für eine sehr, sehr coole, spannende WM.
0: Man muss auch sagen, ich bin Jahrgang 95, du bist ein bisschen jünger als ich. Ich habe es noch so richtig mitgemacht, die WM 2006, dann 2010, 2014. Die Gruppenphase war eigentlich immer so, dass man die ersten Spiele gewinnt, dann hat man Hype, dann kommt das zweite Gruppenspiel, da gewinnt man nicht, man verliert oder spielt unentschieden, dann ist so ein Dämpfer, dann geht alles aufs dritte Gruppenspiel, wo man denkt, um Gottes Willen, hoffentlich schaffen wir das, und dann geht das so richtig los. Ich hoffe, dass es dieses Mal auch endlich mal wieder so sein wird, weil es heißt, es trägt uns dann lange. Was natürlich uns bevorsteht, ist ein harter 16. Finalgegner, und das Wort muss man sich auch erstmal gewöhnen, 16. Finalgegner, da droht dann schon Frankreich. Was glaubst du, wie weit kann es gehen für die Deutschen in diesem Jahr?
2: Ja, das finde ich tatsächlich relativ kacke, dass man schon direkt von Anfang an so weiß, wenn der Erster wird, ja, und die auch Erster, dann wird es da und da schon aufeinandertreffen kommen. Ich habe schon ein bisschen Angst vor Frankreich, sage ich dir ehrlich. Aber ja, wenn du Weltmeister werden willst, dann musst du halt jeden besiegen, und dann ist es keine Ausrede, wenn Frankreich schon im Achtelfinale auf einen trifft.
0: Wir wollen auch immer so ein bisschen weg vom Sportlichen schauen, was diese WM zu bieten hat. Du hast einen fantastischen Fußball-Trikot-Vintage-Laden in Berlin-Wilmersdorf. Lass uns mal auf die Trikots schauen. Was findest du so aus dem Kopf heraus? Wer ist am schönsten gekleidet bei dieser Weltmeisterschaft?
2: Ich finde, diese WM ist wirklich geprägt davon, dass die Trikots entweder mega, mega geil sind oder mega hässlich. Ja. Genau, es gibt so wenige Trikots, die so, ja, nichts mit einem machen. Meine Favoriten sind Brasilien. Klassisch, das ist schon wirklich ein sehr, sehr schönes Teil. Und ansonsten ist Mexiko und auch Deutschland wirklich überhaupt nicht schlecht. Alles sehr, sehr schön, sehr, sehr clean.
0: Ja, das letzte Mal, dass Adidas Deutschland ausrüstet, ab dem nächsten Jahr wird es dann Nike sein. Ich finde, das ist ein Downgrade, aber das ist auch nur meine eigene Meinung. Siad, ich freue mich, dass du da warst. Das war ein schöner Auftakt für diese Kolumne zur Weltmeisterschaft. Du wirst jetzt jeden Freitag da sein. Wir werden die Spiele natürlich begleiten, aber auch alles, was popkulturell darum passiert, freue ich mich sehr darauf. Und du hast gesagt, bald ist dein Event in Berlin am Potsdamer Platz, richtig?
2: Genau, am 14.06. Da wird es so eine kleine Panini-Tauschbörse geben. Da kann man Sticker und Karten mit anderen tauschen. Da kann man sich einkleiden in alten Deutschland-Trikots. Aber auch andere Trikots werden dort vor Ort verkauft. Das ist im Manifesto-Market am Potsdamer Platz. Und um 12 Uhr geht's da los. 19 Uhr ist dann natürlich am 5 zum großen Public Viewing. Plätze, ja, so viel wie halt dann, bis es voll wird.
0: Es genau. Gibt auch ein tolles Bühnenprogramm.
2: Es gibt auch ein tolles Bühnenprogramm mit dir.
0: Genau, ich darf das moderieren, aber es gibt auch tolle Gäste, zum Beispiel Lukas Vogelsang von Fußball MML wird auch auf der Bühne zu Gast sein und seine Einschätzungen geben. Darauf freue ich mich sehr. Ich freue mich auch, dass es losgeht da mit der Weltmeisterschaft, und es wird dich hören wir wieder nächsten Freitag. Danke dir.
2: Danke.

Dieses Feature, das wir jetzt hören, ist ein bisschen so, als würde sich Batman und Superman die Hand geben, weil aus ihren beiden Welten so die größten Stars aufeinandertreffen und gemeinsame Sache machen. In dem Fall jetzt Martin Garrix aus dem EDM-Bereich, der sagt, komm lieber Ed Sheeran, lass uns doch mal gemeinsam ein bisschen Kunst erschaffen. Repeated heißt der Song, hören wir jetzt immer die besten neuen Hits. Stay.

0: Immer die besten neuen Hits hier bei Energy. Gleich Jennifer Lopez für euch, außerdem Ray und Miles Smith macht den Anfang.
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0: Immer die besten neuen Hits hat euch hier bei Energy, gleich mit Shabusi für euch. Außerdem Kaigo und Michael Schulte macht den Anfang.
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Shabu, Sie hören wir jetzt hier bei Energy, der wirklich zur perfekten Zeit am perfekten Ort war. Ist auf diese Country-Welle mit aufgesprungen und surft die jetzt so konsequent weiter, die vor ein paar Jahren mal von Taylor Swift und Beyoncé losgetreten wurde. Born to Die heißt sein neuer Song, mag den auch, entsteht so eine Lagerfeuerstimmung und Shabu, Sie, stibbelter Typ. Immer die besten neuen Hits.

0: Julian.
1: Und es ist, wie ich finde, mit Abstand der beste aller Feierabende. 21 Uhr rein jetzt in diesen Freitag, rein ins Wochenende, gleich mit Clock Clock für euch. Den Anfang macht jetzt Alex Warren, Fever Dream und immer die besten neuen Hits.

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1: Ein 87 Minuten langer Song. Darum geht's jetzt hier.
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1: So, wir wollen euch natürlich versorgen mit Musik in allen Lebenslagen. Hier in der Show, aber natürlich auch bei unseren kostenlosen Streams. Zum Beispiel gibt es da Energy Deutschrap. Und dazu jetzt ein kleiner Funfact. Echo Fresh, Legende, ne? Like wer ihn noch kennt, hat den längsten Deutschrap-Song ever gemacht. Heißt 2020 Bars und der rappt darin 87 Minuten am Stück. Und wir hören jetzt mal so in der Mitte rein.
3: Regel Nummer 1, like that's a bitch. Regel Nummer 2, geh nach draußen, zeig wer du bist. Nummer 3, da liegt das Cash, greif dir den Shit.
1: Ja, und das geht halt jetzt noch 87 Minuten weiter. Also fast anderthalb Stunden. Das ist quasi eine Musikplaylist als ein Song. So. Das Ding ist, könnt ihr alles nachhören. Die besten Deutschrap-Songs, kurz wie lang, jetzt in der Energy App. Da gibt es übrigens auch noch weitere 40 Webstreams. Für euren Geschmack ist da, und das ist ein Versprechen, definitiv immer genau das Richtige dabei.

Freitag ist, wie ich finde, im Wochentagsranking schon unter den ersten drei weit oben bei mir. Es ist der Einstieg ins Wochenende, klar. Aber als Musikliebhaber feiere ich natürlich den Freitag auch, weil immer neue Musik erscheint. Und da ist heute ein richtiges Brett mit dabei. Taylor Swift, I Knew It, I Knew You. Übrigens, wenn ihr mehr zu diesem Song erfahren wollt, alle Hintergründe, die gibt's im Energy New Hit Friday Podcast von meiner lieben Kollegin Carina. Überall da, wo es Podcasts gibt. Das hat sich so eingeschlichen, ich sag's auch gerne. Und jetzt hören wir Taylor Swift mit ihrem ganz neuen Song und immer den besten neuen Hits.

0: neuen Hits hier bei Energy. Gleich mit One Republic für euch, außer dem Topic. Und Somber macht den Anfang.
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0: das sehen, ne? Das Wochenende, es ist da.
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0: Das ist ein Fakt, Freitagabend, aber ob ein zweiter Fakt hinzukommt, klären wir jetzt mit meiner lieben Kollegin Annika.
2: Hallo Julian.
0: Annika, auch heute habe ich wieder eine Aussage für dich dabei und die ist folgende. Die meisten Menschen, die Artemis heißen, leben in Freiburg. Und die Aussage habe ich natürlich für dich mitgenommen, denn du bist heute hier in deinem SC Freiburg Pullover und müsstest das ja eigentlich wissen.
2: Ja, siehst du mal, im Kopf und physisch wäre ich jetzt gerne in Freiburg.
0: Mhm.
2: Boah, also ich kenne niemanden aus Freiburg. Ich habe 6 Jahre da gewohnt, der oder die Artemis heißt. Ich kenne den Namen, aber ich sage ehrlich, noch nie einen einzigen Menschen von wo auch immer getroffen, der so heißt. Dementsprechend sage ich, es muss ein Fake sein.
0: Die meisten Menschen, die Artemis heißen, leben in Freiburg, ist natürlich ein
3: Fake.
0: Der Vorname kommt aus der griechischen Mythologie und wird bis heute vergeben. Die meisten Menschen mit dem Vornamen Artemis leben in Augsburg.
2: In Augsburg? Was hat in Augsburg? Wobei, Augsburg ist doch auch so eine Römerstadt, ne?
0: Ja klar, der FC Augsburg hat immer das Römer-Trikot an.
2: Ja, sorry, FC Augsburg finde ich ein bisschen peinlich, aber gut.
0: Danke, auch das ist ein
3: Fakt.
0: Danke, Annika.

0: immer die besten neuen Hits hier bei Energy. Gleich mit Paula Stella für euch. Außerdem Leonie und Alex Warren. Macht den Anfang.
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letztes Spiel gewonnen hier bei Energy in diesem Freitagabend, so spät, dass ich raus bin für heute. Ich verabschiede mich, habt ein tolles Wochenende. Wenn ihr wollt, hört ihr mich am Montag wieder ab 20 Uhr. Bis dahin, lasst der Energy laufen, ihr macht damit nichts falsch. Paula Stella gibt jetzt hier zum Abschied, bevor es kurz dann oder gleich weitergeht, mit dem Energy Extravadance Mix ab 22 Uhr, damit ihr auch gut reinkommt in dieses Partywochenende. So, Love Sick, Paula Stella. Ciao, ich bin raus. Bis Montag.

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2: Oh yes, Dominik Häuselmeier hier. Wir starten jetzt rein in 60 Minuten mit den weltweit besten Dance-Hits. Das, was auf der Welt gehört und gefeiert wird, bekommt ihr jetzt hier in Energy Extravadance. Ich habe auch brandneue Musik für euch. Das hier zum Beispiel eine neue Single, heute rausgekommen, und meine Future. Hier sind drei Jungs aus Italien. Medusa zusammen mit Rani. Hier ist Silence.
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2: Übrigens, alle Infos zur Show gibt's online auf energy.de, und wir starten jetzt rein in Energy Extravadance mit Medusa und Bitte und ab.

seit Wochen in den Beatport-Charts, immer noch in den Top 10. Die aktuelle Single von Another, Talk to You. Hier ist Energyx on the Dance. Ich spiele euch die weltweit besten Dance-Hits. Bis 23 Uhr. Alle Infos gibt's auf energy.de. Und das hier ist Bless für euch.

0: ist heute rausgekommen, die neue Single von Fake und Hayley Mays. Fake in diesem Jahr übrigens auch im Energy Festival Sommer mit dabei. Bei Perucaville spielt er, feiert mit euch. Und das ist die aktuelle neue Single von ihm, Fake und Hot Boys Cry.
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